0: Yo, Leute!
1: Jetzt geht's weiter mit Ingo ohne Flamingo. Saufen morgens, mittags, abends.
0: Und ich bin jetzt ständig am Trinken. Nehmt euch ein Beispiel daran, macht die Gläser nochmal voll und dann will ich, dass ihr alle mit

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1: Jetzt kommt hier Robin Service mit. Wer ficken will, muss freundlich sein. Ja, genau, Schatzi. Oder wie noch das? Wer ficken will, muss freundlich sein.

0: wünscht allen Gästen dicke Titten, Kartoffelsalat. Ole.
1: Weiter geht's mit dicke Hüftgold, dicke Titten, Kartoffelsalat. Ja, wer hat hier dicke Titten?

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0: Schönen guten Morgen.
1: Die AfD feiert bei der Landtagswahl in Sachsen-Anhalt einen haushohen Sieg. Sie bekommt mehr als doppelt so viele Stimmen wie beim letzten Mal und landet bei 44%, so die Landeswahlleitung. Für die absolute Mehrheit reicht es aber nicht. Die AfD sieht einen Regierungsauftrag für sich, braucht aber einen Koalitionspartner. Spitzenkandidat Ulrich Siegmund sagt im ZDF.
2: Wir möchten das nur mit jemandem machen, der auch die grundsätzlichen Probleme in diesem Land mit bereit ist zu lösen. Sollte es diese demokratische Kraft hier irgendwie im Landtag von Sachsen-Anhalt geben, ob es durch eine Fraktion oder durch einzelne Abgeordnete passiert, ist das doch in Ordnung. Was bei uns aber ausfällt, und da bleiben wir uns selbst treu, ist, dass wir uns nicht verbiegen werden. Wir werden auch keine Spielchen mitspielen, keine Tolerierungen oder Minderheitsregierungen.
1: Die AfD liebäugelt jetzt mit dem BSW, dass es knapp in den Landtag geschafft hat. Die CDU ist bei der Wahl abgestürzt und hat mit 17% weniger als halb so viele Stimmen wie bei der letzten Wahl geholt. SPD, Linke und Grüne liegen bei um die 9%. Von all denen will niemand mit der AfD zusammenarbeiten. SPD-Chefin Babelbar sagt im Ersten.
3: Die SPD wird auf keinen Fall eine Einladung annehmen, weil das ein gesichert rechtsextremer Landesverband ist und mit dem wird die SPD keine Gespräche führen.
1: Einen neuen Rekord gibt es bei der Wahlbeteiligung. Die liegt bei 78%. Die Suche nach dem mutmaßlichen Stromnetzsaboteur bleibt bislang ohne Erfolg. Rund um den Hambacher Forst in NRW suchte die Polizei über Stunden mit einem Großaufgebot. Hinweise auf den 48-Jährigen fanden die Einsatzkräfte dort aber nicht. Der Mann soll hinter mehreren Angriffen auf Umspannwerke stecken. Rückt das Ende des Ukraine-Kriegs tatsächlich näher? Von den Verhandlungen einer US-Delegation mit Präsident Zelensky in Kiew gibt es erste positive Signale. Die Amerikaner sprechen von Kompromissen auf beiden Seiten. Zuvor hatten sie auch in Russland mit Kreml-Chef Putin verhandelt. Am Flughafen der US-Metropole Miami ist ein Amazon-Frachtflugzeug bei der Landung über die Landebahn hinausgeschossen. Die Maschine rammte mehrere Fahrzeuge und fing Feuer. 5 Menschen kamen dabei ums Leben. Wie es zu dem Unfall kommen konnte, ist noch unklar. Deutliche Heimklatsche für Hamburg in der Fußball-Bundesliga. Gegen Mainz kam der HSV mit 0:5 unter die Räder und ist fürs erste Tabellenletzter. Neuer Spitzenreiter ist der FC Augsburg nach einem 4:1-Sieg bei Eintracht Frankfurt.
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5: Mit KI-Support. Viele Wolken gibt es heute Morgen. Später bleibt es mal mehr, mal weniger grau. Und ab und zu kommt auch ein Schauer runter. In den Mittelgebirgen sind kurze Gewitter möglich. Dazu wird es warm bis heiß. Die Höchstwerte liegen zwischen 21 und 33 Grad. Morgen im Südwesten oft sonnig, über den Bergen später mehr Wolken und vereinzelt Gewitter, maximal 33 Grad.

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2: Minuten, 8 Minuten nach 6. Und ich darf bekannt geben, meine neue Lieblingszahl ist die 44. Was bin ich für ein böser Mensch, ja? Ich hab's gesagt. Schluss mit lustig. Nix mehr. Und der Merz kriegt seine Backpfeife auch noch. Abwarten und Tee trinken. Herzlichen Glückwunsch an alle Sachsen-Anhaltiner zu eurer neuen Lieblingszahl 44%. Das ist der absolute Rekord in Deutschland. Nie, ihr könnt es gerne nachprüfen, gab es eine Partei, die mehr Prozente eingefahren hat. Jetzt sagt er gleich, Gernot, du lügst, hier CDU, CSU. Genau, stopp, da war der Fehler. CDU, CSU, richtig, zusammen ja. Das wäre das gleiche, als wenn ich sagen würde, Bündnis 90 die Grünen, ne? Das ist ja auch Zusammensetzung von 2 Parteien. Wenn du die CDU alleine nimmst oder die CSU alleine nimmst, sieht die Welt nämlich ganz anders aus. Die AfD kommt ins Guinness-Buch der Rekorde für Deutschland. Die erste Partei mit der höchsten, ich hätte beinahe gesagt, Einschaltquote. Ja, 44%. Danke, liebe Anhaltiner, ihr habt genau das Richtige gemacht. Und jetzt gibt's richtig tolle Musik. Ja, ich freue mich heute doppelt so schön. Richtig. Ihr wisst, ich habe da kein Problem und ich habe da noch nie einen Hehl draus gemacht. Ich bin bekennendes AfD-Mitglied sogar. Und wenn euch Linken oder Grünen meine Sendung nicht gefällt,

wünsche ich euch viel Spaß. Es gibt weitaus mehr wie 30.000 Internetradiosender. Viel Spaß bei dem anderen Hören. Hier sitzt der Moderator, der bekennendes AfD-Mitglied ist. Na? Danke fürs Einschalten, ihr Lieben. 44%. Billy Sanders singt, Didi Deiner und der Gernot feiert. Heute wird in den Kaffee ein Weinbrand reingekippt. Ja! Uli, Uli, Uli!

0: in astreinem Stereo. Didi Deiner mit Billy Sanders, die deutsche Variante. Im Englischen kennen wir die Nummer durchaus von Frankie Avalon, ne? Mit gleichnamigem Titel, Bezeichnung. Jetzt gibt's gleich Queen und Another mit TH, mit Lispel TH. Queen mit Another One Bite the Dust. Ich freue mich. Übrigens, schnell, hier, ja. Nicht, dass ihr denkt, der Gerhard erzählt vom Pferd. Nein. Hier das amtliche Endergebnis von 3.21 Uhr, ne? Direkt aus Sachsen-Anhalt. Die Landeswahlleiterin teilt mit 43,8% der Zweitstimmen für die AfD. Und die Erststimmen haben 44,3%. Das ist amtlich und kein Schnickschnack von ARD und ZDF, was die da schon wieder schreiben, zur selben Zeit. Die lügen immer noch, das gibt's gar nicht. Hier ist das wirkliche vorläufige Endergebnis von der Landeswahl, ich meine gesagt, Anstalt, ne? Von Sachsen-Anhalt. Also 43,8 der Zweitstimmen und 44,3 der Erststimmen. Alles andere, was ihr hört, ist gelogen. Überzeugt euch selber, die Seite ist maßgeblich und nicht ARD und ZDF, wie wir ja wissen. Und da singt Queen.
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Queen, ne? Freddie Mercury mit seinem Mann. Steht schon wieder was drin in den Medien. Ach, immer noch geht's um sein Vermögen. Ne? Die Streitereien fangen von vorne an, ne? Another One Bite the Dust. Wir haben es 6 Uhr und 18 Minuten, 3 Minuten nach Viertel 7. Einen kurzen, jetzt spielen wir einen kurzen und dann gucken wir mal, was ich für einen Beitrag rausgesucht habe. Katharina Valente besingt den Tippidippidipso, den haben wir doch letzte Woche gehört. Gernot, warum hören wir den jetzt schon wieder? Ah, weil da ein Tippelfehler drin war. Tatsächlich. Naja, und dann nimmt das Radioprogramm ihn erneut rein, weil er ja für das Radioprogramm als neu reingenommen gilt. Richtig. Ersten Hinweis in eigener Sache und dann geht's los. Liebe Sternchen, Erhörer, Sternchen, innen. Nein, nein, nein, nein. So ein Blödsinn gibt es hier nicht. Der Morgen mit Gernot bleibt genderfrei. Auf die Werbeeinspielungen der Laut AG hat der Morgen mit Gernot keinen Einfluss. Liebe Radiohörer, danke fürs Einschalten hier in der genderfreien Sendung Der Morgen mit Gernot.

0: die tolle Katharina Valente ein Tanz. Wunder, hätte ich beinahe gesagt. Gut tanzen konnte, singen konnte und schauspielern konnte sie auch. Tippi Tippi Tipso beim Calypso. 6 Uhr und na, gleich 22 Minuten. 8 Minuten trennen uns vor der 6:30 Marke. Jetzt gibt's den Beitrag und dann Mucke aus den 80ern mit Kim Wilde und Cambodia. 44, die neue gute Zahl. Die Dortmunder Studenten hatten einen kuriosen Auftakt zum Wintersemester. Auf der Homepage der Uni Dortmund hat ein Sexlink eines Dozenten für deftigen Wirbel gesorgt. Durch ein Versehen konnte jedermann Verbindung zur privaten Homepage des Erziehungswissenschaftlers aufnehmen. Dort konnte man den Dozenten nackt in verschiedenen Sadomaso-Posen bewundern. Nur ein Zufall, dass das Spezialgebiet des Dozenten ausgerechnet Körpersprache ist?
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0: Kim Wilde, Mucke aus den 80ern, immer wieder gerne gehört. Ich weiß, da stehen sehr, sehr viele drauf. Ihr wisst ja, bei mir gibt's halt ältere Mucke, gestandene Unterhaltungsmusik, so würde ich es mal sagen. Ramalama Ding Dong von den Dingensbummens, wie heißt er? Rocky Sharp and the Replays, die haben das Ding gesungen in Englisch. Wir hören eine deutsche Fassung jetzt mit Couleur, Männer strippt im Waschsalon. Keine Panik, liebe Eltern, die Sendung bleibt jugendfrei, ist versprochen.
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0: Ramalam, Ding Dong, Ramalam. 6:27 Uhr, 3 Minuten vor 6:30 Uhr.

0: Ramalama Ding Dong in der deutschen Fassung mit Couleur und Männerstrip im Waschsalon. Wir haben 6 Uhr und 31 Minuten, eine Minute nach 6:30. Jetzt hören wir das Wetter, eventuell ein paar Verbrauchertipps und dann gibt's Audrey Landers mit Little River. Aber zuvor die Wetteraussichten.
1: Mit KI-Support. Viele Wolken gibt es heute Morgen. Später bleibt es mal mehr, mal weniger grau und ab und zu kommt auch ein Schauer runter. In den Mittelgebirgen sind kurze Gewitter möglich. Dazu wird es warm bis heiß. Die Höchstwerte liegen zwischen 21 und 33 Grad. Morgen im Südwesten oft sonnig, über den Bergen später mehr Wolken und vereinzelt Gewitter, maximal 33 Grad.

0: Tina Jorik hat das Ding in Deutsch von sich gegeben und hier mit der hübschen Afton Cooper, hätte ich beinahe gesagt, die, ja, die Figur, die sie bei Dallas verkörpert hat. Audrey Landers und Little River um 6 Uhr und 36 Minuten, 6 Minuten nach 6:30. Kriegen wir noch einen hin und dann kicken wir mal, wer heute Geburtstag hat. Bleibt doch bis zum Frühstück, singt das Original Udo Jürgens. Ne? Wir kennen tatsächlich jetzt in der Neuzeit eine Version von Dingens, wie heißt er? Wer ist denn Dingens? Na, kennst du doch hier Bummelns da, nicht? Nee? Ja, jetzt ist er weg. Eben Fahrrad auf der Zunge. Ramon Rosselli. Ramon Rosselli singt das Ding richtig gut sogar, muss ich sagen, in der Neuzeit. Aber hier hören wir das Original mit dem unvergessenen Udo Jürgens.
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Der 7. September ist heute. Schauen wir mal, wer heute Geburtstag hat oder hätte. Die deutsche Schauspielerin Caroline Peters. Ja, die wird heute 55 Jahre alt. Herzlichen Glückwunsch. Ebenfalls deutsche Schauspielerin Nathalie Werner. Ne, die wird heute 59 Jahre alt. Herzlichen Glückwunsch. Dann haben wir hier einen, der will Brandmauer. Nein, dann wird er nicht erwähnt. Hat er Pech. Wer Brandmauer will, kriegt von mir auch Brandmauer. Keine Gratulation und keine Erwähnung. Ja, ja, hat er nur davon. Mir doch egal. So, dann haben wir, oh ja, siehste, die können wir natürlich erwähnen. Die Gloria Gaynor, ne? Mit schöner Disco-Mucke. Die US-amerikanische Sängerin wird heute 77 Jahre alt. Herzlichen Glückwunsch zum Purzeltag. Außerdem, Lena Valaitis hat heute auch Geburtstag. Puh, 83 Jahre wird sie heute. Alles, alles Liebe, viel Gesundheit und danke, liebe Lena Valaitis, für deine tolle Mucke. Die deutsch-litauische Schlagersängerin. Und wen haben wir jetzt, der das Ständchen singt? Buddy Holly, der hätte heute auch Geburtstag gehabt, ja? Baujahr 1936, verstarb 1959 im Alter von nur 22 Jahren. Ne? Buddy Holly ist der mit dem oder so ähnlich. Ich kann das nicht, aber er kann es gut und der beweist das jetzt auch bei dem Titel Peggy Sue. Buddy Holly, Geburtstagskind des Tages.

0: Der Buddy Holly ist tatsächlich auch mit Elvis Presley zusammen aufgetreten. Damals, ja, lange her. Viele Musik hat er uns hinterlassen, die bis heute Bestand hat. Peggy Sue hier bei mir in der Sendung, der Morgen mit Gernot als Geburtstagskind des Tages. Wir haben es 6 Uhr und 45 Minuten, ganz genau 6:45. Alle, die los müssen zum Start in die neue Woche, zur Maloche, wünsche ich einen richtig tollen Start in die neue Woche. Wir hören uns dann morgen wieder ab 6, beziehungsweise die hören meistens schon ein bisschen früher zu, die hören die Wiederholungssendung. Und die nächtliche, die letzte Stunde, ich sehe das an den Hörerzahlen, die hören dann meistens schon ab 5 oder ab halb 6 zu. Ne? Viel Spaß dabei dann morgen und euch heute einen tollen Start in die neue Woche. Ne? Denkt daran, 44% ist die neue Lieblingszahl. Zumindest in Sachsen-Anhalt. Roger Whittaker singt das Lied von Aragon. Gleich in wenigen Sekunden geht's los.
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0: Aber chillen, ich höre den Roger Herme. Ich weiß, Musik ist eine Geschmackssache. Und der eben sagt, Und der sagt, ja, der spielt Roger Whittaker. So ist es nun mal. Das ist so. Ist wie bei der Wahl, ne? Der eine kriegt 17,5% und der andere 44%. So ist es nun mal. Der eine mag die AfD und der andere hasst sie. Tja, derzeit wird sie aber mehr gemocht. Da könnt ihr erzählen, was ihr wollt. Ist nun mal so. Wir hören Tina Turner mit einem schönen Song What's Love Got to Do With It? Und das Ganze um 6:52. Wollte ich noch sagen, das ist Demokratie? Ja. Oder soll ich das jetzt so machen, wie die Linken immer sagen, das ist unsere Demokratie? Nee, nicht. Warte mal, da gab es doch mal so einen Typen, der ist, wie heißt der, zwischen Februar und April oder irgendwie so? Ich werde die AfD halbieren. Zur Ehrenrettung dieser Aussage muss ich mal sagen, der Sobus Mensch, der kann sich doch mal irren, der hat sich nur versprochen, nehmt ihm das nicht so nach, ne? Der meinte, ich werde die CDU halbieren. Und das hat er doch geschafft, das ist das Erste, was er geschafft hat.
1: Dieser Typ mit seiner Moderation macht mich noch völlig wahnsinnig.
0: Das sagt man auch eher, dass der ja nicht in der Reihe kriegt.
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Meine Lieben, es ist schon wieder kurz vor 7. Wir haben 6.58 Uhr, 2 Minuten, trennen uns noch vor der 7 Uhr Marke. Wir hören jetzt gleich die Nachrichten, Sport und Wetterbericht in kompakter Variante. Da passt gar kein Titel mehr rein. Das bringt nichts mehr. Ich spiele noch ein bisschen Instrumentales. Ihr wisst ja, habt ihr bestimmt schon gemerkt, in meiner Sendung gibt es dann, wenn hinten so kurz vor den Nachrichten, wenn die Stunde zu Ende ist, kein voller Titel mehr reinpasst, dann hört ihr immer ein kleines bisschen Instrumentalmusik. Das klingt professioneller, als wenn man einen Titel, zum Beispiel jetzt die Tina Turner, einfach mittendrin abbricht oder so. Das gibt es bei mir nicht. Na, ich weiß, viele Leute machen das so, aber wenn das der Musikkomponist oder der, wie auch immer, der Hersteller dieses Songs das gewollt hätte, hätte er ihn auf 1 Minute 30 gemacht. Der hat ihn aber länger gemacht oder eben 3 Minuten 30 und da sollte man auch als Moderator nicht reinquatschen. Das mache ich auch nicht und somit hören wir noch ein bisschen Instrumentalmusik und dann freue ich mich auf die zweite Stunde mit euch, der Morgen mit Gernot. Bis gleich, ihr Lieben, dranbleiben!

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2: Im Studio Sönke Röhling. Schönen guten Morgen. Mit einem Riesenvorsprung hat die AfD die Landtagswahl in Sachsen-Anhalt gewonnen. Sie kommt auf knapp 44%. Verpasst allerdings die absolute Mehrheit. Finn Riebesel, Freundlieb.
3: Die CDU und Ministerpräsident Schulze erleben dagegen einen Absturz und haben sich mit 17% mal eben halbiert. SPD, Linke und Grüne kommen jeweils auf etwa 9%. Jetzt muss die AfD mit Spitzenkandidat Ulrich Siegmund einen Partner finden. Sie liebäugelt mit dem BSW, das ganz knapp in den Landtag eingezogen ist und eine Zusammenarbeit zumindest nicht ausgeschlossen hat. Einen neuen Rekord gibt's bei der Wahlbeteiligung. Die liegt bei 78%.
2: Erneuerbare Energien sollen in Deutschland künftig rund um die Uhr verfügbar sein. Weil Windkraft und Photovoltaik je nach Wetter schwanken können, entsteht im sächsischen Boxberg jetzt einer der bundesweit größten Batteriespeicher. Sollten Sonnen- und Windenergie nicht genug Strom liefern, könnte er rein rechnerisch über 600.000 Haushalte 4 Stunden lang versorgen. Für Thoralf Schirmer vom Energieunternehmen LEAG ist entscheidend,
4: dass erneuerbare Energien auch sicher zwischengespeichert werden für die Zeit, wenn sie gebraucht werden, wenn sie auch das Netz stützen können und dazu natürlich auch als sicheres Backup die Gaskraftwerke, die wasserstofffähigen, die wir auch bauen wollen.
2: Im Ring um ein Ende des Ukraine-Kriegs geht es offenbar voran. Die Gespräche seien diesmal effektiver, heißt es aus Kiew. Dort hat eine US-Delegation Präsident Zelensky neue Vorschläge vorgelegt. Zuvor hatten sie bereits in Moskau mit Putin verhandelt. Es soll auf beiden Seiten Kompromisse geben, heißt es. EU-Kommissionspräsidentin von der Leyen will die Zusammenarbeit mit Grönland deutlich ausbauen. Die Arktikinsel, die zu Dänemark, aber nicht zur EU gehört, soll deutlich mehr EU-Gelder bekommen. Auch ein klares Signal an Donald Trump. Der US-Präsident hatte ja damit gedroht, Grönland zu übernehmen. Trotz weltweiter Kritik und massivem Druck klebt FIFA-Boss Infantino an seinem Posten. Er will sich im nächsten Jahr zur Wiederwahl stellen. Infantino hatte die Fußballwelt nicht zuletzt mit seinen Plänen für einen WM-Verkauf an private Investoren gegen sich aufgebracht. Die Pläne sind aber nun vom Tisch. Der FC Augsburg ist neuer Spitzenreiter der Fußball-Bundesliga. Der FCA kletterte mit einem 4:1 bei Eintracht Frankfurt auf Platz 1. Der HSV rutscht dagegen auf den letzten Platz nach einer 0:5-Klatsche gegen Mainz.
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5: Mit KI-Support. Wolkig ist es heute Morgen erstmal. Im Süden scheint länger die Sonne. Im Laufe des Tages kann es vereinzelt mal einen leichten Schauer geben. Von den südlichen Mittelgebirgen aus sind auch kurze Gewitter drin. Dazu liegen die Höchstwerte zwischen 21 und 33 Grad. Morgen wird es im Nordwesten oft grau und am Nachmittag kommt häufiger Regen. Sonst bleibt es teils sonnig, maximal bis 33 Grad.

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0: Dolly Parton mit dem Titel Applejack. Den gibt es auch von Linda Feller in Deutsch sogar und hier von Dolly Parton im Englischen. Ja, leider ist er ja, wie ihr wisst, ja vor 14 Tagen von uns gegangen. Schade, schade, schade. Großer Künstler, ein Megastar. Kann man mit Fug und Recht so behaupten. Ihr Lieben, herzlich willkommen zur zweiten Stunde meiner Sendung.
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0: Montag, der 7. September 2026. Man könnte auch sagen, der Tag danach oder so. Ha. Warte, ich rattere mal schnell runter, was wichtig ist. Die Sendung der Morgen mit Gernot gibt's von 6 bis 9 live, von 3 bis 6 Uhr unlive, Montag bis Freitag zu hören. Ne? Zur vollen Stunde Nachrichten, Sport und Wetterbericht in kompakter Variante. Dann gibt es immer einen deutschsprachig gesungenen, gefolgt von einem nicht deutschsprachig gesungenen Titel. Dazwischen die aktuelle Uhrzeit und zack, ist so eine Sendestunde so gut wie lutscht, hätte ich beinahe gesagt. Ja, mit Nachrichten, einem kleinen Beitrag und auch die Erwähnung der Geburtstagskinder des Tages. Wir haben es 7:08, aber viel wichtiger ist ja heute 44%. Siehste. Und in den Nachrichten wurde wieder so ein Quatsch erzählt. Denn, was hat er gesagt? Knapp. Das stimmt nicht. Guckt euch bitte auf der Seite, nicht bei ARD und ZDF um. Ihr wisst, da ist Müll. Wo ist das Original zu finden mit den richtigen Daten? Ne? Beim Landeswahlleiter auf der Seite. Dort sind die richtigen Zahlen zu finden. Ich lese wie folgt vor, damit das alles immer richtig gestellt wird. Immer wieder versuchen Medien, was falsch zu stellen. Ich aktualisiere das jetzt in diesem Augenblick und zack, steht 7.09.3:21 Uhr. Vorläufige Ergebnisse in Sachsen-Anhalt. Die Landeswahlleiterin. Nix Schummellügen ARD oder Schummellügen ZDF oder wie die auch alle heißen. Schlimm. Hier sind die echten Zahlen. 43,8 für die Zweitstimmen und 44,3 für die Erststimmen. Das ist die Wahrheit und nichts anderes. Lasst euch keinen Schnickschnack erzählen, wenn nicht, geht selber auf die Seite, wenn ihr mir auch nicht glaubt. Wir hören jetzt Rudolf Rock und die Schocker. Ich hab den Blues. Schön, dass ihr alle da seid. Die 44% Sachsen-Anhaltiner hören auch zu. Oh, du bist so ein Fiesling. Ja. Wer den Schaden hat, spottet jeder Beschreibung. Da gab's mal so einen Typen, der wollte, der da zwischen Februar und April, ich werde die AfD halbieren. Ihr müsst ihm das nachsehen. Der hat sich versprochen. Der meinte, ich werde die CDU halbieren. Und das ist ihm doch gelungen. Das ist das erste Versprechen, was er eingehalten hat.
4: Dieser Typ mit seiner Moderation macht mich noch völlig wahnsinnig.

0: Guy Mitchell singt das Ding. Singing the Blues im Original. Haben noch viele, viele andere nachgesungen. Wolfgang Sauer und auch die Monte Carlos und Status Quo haben ja schon viele diese Melodie genutzt. Jetzt hören wir OMD aus den 80ern mit Enola Gay. Und das um 7 Uhr und 14 Minuten. Eine Minute vor Viertel 8.
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Mucke aus den 80ern mit OMD und Enola Gay, einer ihrer bekanntesten Songs sogar, schön rhythmisch, man kann ein bisschen mitwippen und kann ein bisschen grinsen im Gesicht, so wie ich, und gar nicht an OMD denken, sondern eher an Sachsen-Anhalt. Die Glückszahl heißt 44. Gernot, du bist ein Oller Schwätzer. Ja, gerne, sehr gerne.

0: Gerne. Das kennt er von mir seit bestimmt 7 Jahren oder so. Ist das so? 7:18, 7:03 haben wir es. Frank Schöbe ist mal wieder dran. Hier steht doch schon wieder die Christdörgliche Band. Ist die mit bei? Jetzt muss ich mal genau hören. Singt die das Ding mit? Ich glaube schon. Hier steht es nämlich eigentlich mit Chris Dörg. Warum steht es dann im ID3-Text nicht drin? Gernot, du bist eine PC-Spiep oder so ähnlich. Wir werden das mal ändern. Warte mal, das machen wir mal hier hin. Hier, zack, bub, Ende. Also hoffentlich stimmt das auch. Ich guck mal gleich. Wir werden es hören. Wir hören uns das einfach an und dann wissen wir das ja, ne? Ob denn die Chris Dörg bei diesem Titel mitgesungen hat. Aber meines Erachtens schon, ne? Frank Schöbel und der heiße Sommer.
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0: Ja, kannst du mal sehen, was singen die da in den 70er Jahren? Heißer Sommer? Kann doch nicht sein, das ist doch Schwurbelei, kann doch nicht sein. Wie heißer Sommer? Nein, nein, nein. Wir haben erst jetzt Klimawandel. Nee, nee, also Chris Dirk und Frank Schöbel, heiße Sommer gab's doch nicht. Die gibt's doch jetzt erst. Jetzt ist doch erst Klimawandel. Nee, nicht? Gerlot? Naja, man muss doch mit den Grünen ihren Argumenten kommen, ne? Also, der Titel ist unwirklich. Den müsst ihr jetzt streichen aus eurem Gehirn, den gibt's nicht. Damals gab's keine heißen Sommer. Nein, nein, jetzt haben wir heißen Sommer. Jetzt ist Klimawandel. Na gut, na gut. Wann haben die Grünen echt einen am Wandern? Die haben echt wirklich den Schuss nicht gehört. Na gut, macht nix. 7 Uhr und 23 Minuten haben wir. 7 Minuten vor 7:30 in der Zwischenzeit. Jetzt jippet den Beitrag, ein bisschen verspätet. Und dann schöne Mucke aus den 80ern. Vögel, Sharky und A Good Heart. Wunderbar.
1: Ein britischer Schiedsrichter hat nach 30 Minuten Spielzeit ein Ligaspiel verlassen und ist vom Platz gegangen, weil er plötzlich merkte, dass er keine Lust mehr auf Fußball hatte. Stuart Rigel verließ das Spielfeld, als eine Ecke getreten werden sollte. Ohne ein Wort zu sagen, verschwand er und ließ die Teams der unteren Amateurliga beim Stand von 1:0 ratlos auf dem Platz zurück. Später sagte Weigel: Ich hatte plötzlich genug und bin gegangen. Ich kann Fußball nicht leiden.
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0: Schöne Mucke aus den 18, höre ich gerne. Fergal Sharkey und A Good Heart. Leider so eine Art One-Hit-Wonder. Nicht so schlimm. Die Nummer hat durchgehauen. Kennen wir. So, gleich hören wir die Nachrichten, Sport- und Wetterbericht. Aber warte mal, wir haben noch einen kurzen vorschieben. Wir haben es ja erst 7:29 Uhr. Komm mal, wir machen einen ganz kurzen hier. Mike Krüger, 1000 Mal operiert. Die Melodie wird euch bekannt vorkommen.
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0: Das war ein kurzer, der reicht aber auch, ne? Jetzt hören wir das Wetter, jetzt ist es tatsächlich 31, so schon 7.31 Uhr, eine Minute nach halb acht, nach Halbzeit meiner kompletten Sendung. Danach eventuell ein paar Verbrauchertipps und dann gibt es nochmal eine schöne Nummer aus den 80ern, The Human League und Keep Feeling heißt er. Genau, kennen wir, aber erst das Wetter.
1: Mit KI-Support. Wolkig ist es heute Morgen erstmal. Im Süden scheint länger die Sonne. Im Laufe des Tages kann es vereinzelt mal einen leichten Schauer geben. Von den südlichen Mittelgebirgen aus sind auch kurze Gewitter drin. Dazu liegen die Höchstwerte zwischen 21 und 33 Grad. Morgen wird es im Nordwesten oft grau und am Nachmittag kommt häufiger Regen. Sonst bleibt es teils sonnig, maximal bis 33 Grad.

0: The Human League, Keep Feeling Fascination um 7 Uhr und 36 Minuten. 6 Minuten nach 7:30. Der Gernot grinst heute in der ganzen Sendung. Wobei, jetzt kommt der Wermutstropfen. Was heißt hier Wermutstropfen? Der Kaffee schlechte Tropfen. Also alle. Kaffee ist alle. Eigentlich müsste ich jetzt sofort Feierabend machen. Ohne Dampf kein Kampf. Wir müssen ja gut schmieren. Auch die Gusche, ne? Wenn Kaffee alles ist, die Sendung zu Ende, ne? Na gut, ich werde mal Gnade vor Recht gelten lassen. Ted Herold singt Rock'n'Roll for President. Ich würde sagen, Uli for President. Gernot, hör auf. Nee, jetzt erst recht nicht.
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0: Genau. Rock'n'Roll for President oder auch Uli Siegmund for President. Gernot. Nee. Morgen früh Hausdurchsuchung bei dir und dann, wenn sie nicht finden bei dir, Gernot, dann nimmst du deine Kusche mit. Ja, überhaupt die Idee. Das müsste auch, denn wenn er die nicht mitnimmt, werde ich immer weitermachen. Immer. Ihr werdet mich nicht so den Mund verbieten können. Vergiss es. Ne? Egal, was ihr macht, das ist meine Meinung und da bleibe ich auch bei. Und ich lasse mir von niemandem den Mund verbieten. Der eine, der das konnte, der ist jetzt dreieinhalb Jahre sogar schon nicht mehr da. Das wäre meine Mutter gewesen. Wenn die gesagt hätte, Gernot, jetzt hör auf. Dann habe ich gehört. Ne? Aber ich höre nicht auf ihn, der erst was halbieren wollte und dann sich selber halbiert hat. Nee, auf den höre ich nicht. The Argies und Sugar hören wir noch und dann gucken wir uns mal an, wer heute Geburtstag hat. 7:41, 8:15.
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7.44 Uhr. Ich wollte schnell die Uhrzeit drin sagen, aber da kommt doch erst der Sampler. Genau. Die Geburtstagskinder des Tages vom 7. September. Unter anderem die deutsche Schauspielerin Caroline Peters. Ja, herzlichen Glückwunsch. Sie wird 55 Jahre alt. Nathalie Wörmer wird 59 Jahre alt, ebenfalls deutsche Schauspielerin. Dann haben wir noch auf der Agenda Gloria Gaynor. Ja? Die wird heute 77 Jahre alt, US-amerikanische Sängerin und Disco-Queen im wahrsten Sinne des Wortes. Buddy Holly, ja? Der hätte heute auch Geburtstag gehabt. Leider ist er ja im zarten Alter von 22 Jahren von uns gegangen. 36 ist er geboren, 1936. Buddy Holly, Kemmer, US-amerikanischer Rock'n'Roll-Musiker und Songschreiber. Wen haben wir noch? Ich guck mal, ist da noch wer? Hier unten, weiter runter, weiter. Ah, hier ist da noch wer. Ist eine schlechte Moderation. Die deutsch-litauische Schlagersängerin Lena Valaitis. Ja, die wird heute ganze 83 Jahre alt. Alles Liebe von meiner Seite hier aus dem sonnendurchfluteten Studio Märkisch-Oderland für Lena Valaitis. Und die lassen wir jetzt auch singen. Mit einem ihrer bekanntesten Songs, Gloria Gaynor. Danke für deine tolle Unterhaltungsmusik in den letzten Jahrzehnten, liebe Lena.

0: Lena Waleitis, Geburtstagskind des Tages, mit einem schönen, bekannten Song von ihr, die... Ups, jetzt habe ich daneben geklickt, ich wollte... Ganz dicht daneben. Der ist ein bisschen nervös heute Morgen. Ja, der Kaffee ist alle. Das ist es, ne? Umberto Tozzi, der hat das italienische Original gesungen. Und hier in der deutschen Fassung mit Lena Waleitis. 7:50, 8:10. Jetzt gibt es einen Titel, den kennt ihr alle. You're my heart, you're my soul. Jetzt kommt, wie aus dem Chor, ne? Wie mit dem Chor von euch. Ja, Modern Talking. Nein, ihr wisst. Ich würde es immer anders machen, ich wäre doch nicht Gernot. Haha, na klar gibt es den auch von anderen Leuten gesungen. Unter anderem jetzt hier von Leanne Ross. Ja, die heißt nicht Lion, sondern Leanne, so möchte sie ausgesprochen werden. Ja, obwohl sie anders geschrieben wird. Egal, Leanne Ross und You're My Heart, You're My Soul. Und ja sicher, aus der Feder von Dieter Bohlen.
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0: Siehste, geht doch, wa? Geht doch, sag ich doch. Ihr Lieben, wir haben es 7 Uhr und 56 Minuten, haben wir noch einen ganz, ganz kurzen und dann beenden wir die Stunde hier. Und ich würde mich freuen, wenn ihr in der dritten Stunde auch mit dabei seid. Leon Ross, You're My Heart, You're My Soul. Und jetzt hören wir noch Peter Alexander an der Himmelstür bis ran an die Nachrichten. Also schön dranbleiben, ihr Lieben.
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0: die Zeit. Es ist 8 Uhr. 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
2: Im Studio Sönke Röhling. Schönen guten Morgen. Bei der Landtagswahl in Sachsen-Anhalt hat die AfD einen Erdrutschsieg eingefahren. Laut vorläufigem Endergebnis erreicht sie knapp 44%, hat aber keine absolute Mehrheit. Die CDU hat sich mehr als halbiert und liegt nur noch bei 17%. Linke, SPD und Grüne landen bei der Wahl jeweils bei rund 9%. Um wie viel es dabei ging, zeigt die Wahlbeteiligung. Die liegt bei 78% und damit so hoch wie noch nie in Sachsen-Anhalt. Bei dem haushohen Sieg der AfD in Sachsen-Anhalt stellt sich natürlich die Frage, wie kommt der Erfolg zustande? Da sind die Nachwahlbefragungen hilfreich, Fabian Hoffmann.
3: So ist es. Die AfD hat ganz stark von Nichtwählern profitiert. Zehntausende, die bei der letzten Wahl zu Hause geblieben sind, haben dieses Mal der AfD ihre Stimme gegeben. Dazu kommen noch viele Stimmen, die zuvor Richtung CDU gingen. Und auch die Bundespolitik hat eine Rolle gespielt. 75% sagen, dass Kanzler Merz seiner CDU in Sachsen-Anhalt geschadet hat. Und um die 90% sagen, wenn die Bundesregierung einen besseren Job machen würde, wäre die AfD in Sachsen-Anhalt nicht so stark. Übrigens sieht das auch die große Mehrheit der AfD-Wähler so.
2: Die Suche nach dem mutmaßlichen Stromnetzsaboteur bleibt bislang ohne Erfolg. Rund um den Hambacher Forst in NRW suchte die Polizei über Stunden mit einem Großaufgebot. Hinweise auf den 48-Jährigen fanden die Einsatzkräfte dort aber nicht. Der Mann soll hinter mehreren Angriffen auf Umspannwerke stecken. Es ist ein großer Schritt bei der Energiewende. Im sächsischen Boxberg entsteht jetzt einer der leistungsfähigsten Batteriespeicher Deutschlands. Er soll Schwankungen bei der Wind- und Solarenergie überbrücken und rein rechnerisch rund 640.000 Haushalte 4 Stunden lang mit Strom versorgen können. Der FC Augsburg ist neuer Spitzenreiter der Fußball-Bundesliga. Der FCA kletterte mit einem 4:1 bei Eintracht Frankfurt auf Platz 1. Der HSV rutscht dagegen auf den letzten Platz nach einer 0:5-Klatsche gegen Mainz. Die weltweite Kritik lässt ihn offenbar kalt. FIFA-Boss Infantino will sich im nächsten Jahr zur Wiederwahl stellen. Mit seinen Plänen für einen Verkauf der WM an private Investoren hatte er die Fußballwelt zuletzt noch mehr gegen sich aufgebracht. Die Pläne sind aber inzwischen vom Tisch.
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4: Mit KI-Support. Wolkig ist es heute Morgen erstmal. Im Süden scheint länger die Sonne. Im Laufe des Tages kann es vereinzelt mal einen leichten Schauer geben. Von den südlichen Mittelgebirgen aus sind auch kurze Gewitter drin. Dazu liegen die Höchstwerte zwischen 21 und 33 Grad. Morgen wird es im Nordwesten oft grau und am Nachmittag kommt häufiger Regen. Sonst bleibt es teils sonnig, maximal bis 33 Grad.

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0: Die vier Pilzköpfe aus Liverpool, The Beatles Can't Buy My Love, haben den Opener gemacht der dritten Stunde meiner Sendung
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0: Montag ist heute. Montag, der 7. September 2026. Ihr hört die Sendung Der Morgen mit Gernot in der dritten Stunde zum Start in die neue Woche. Meine Sendung gibt's live montags bis freitags von 6 bis 9 und nicht live als Wiederholungssendung mitten in der Nacht von 3 bis 6 Uhr als Aufzeichnung. Morgen früh natürlich diese hier. Ist ja ganz klar. Ihr Lieben, zur vollen Stunde seid ihr ja gewohnt, gibt's Nachrichten, Sport und Wetterbericht kompakt. Siehst du, die haben hier in Apropos, also eigentlich ein Moderator soll ja nicht Nachrichten kommentieren. Aber in der letzten Stunde davor, da haben sie noch gesagt, fast 44%. Und habt ihr eben gehört, was sie jetzt gesagt haben? Siehst du, die haben auf mich gehört. Man muss nämlich bei der Wahrheit bleiben. So, wie auch immer, in der 20. Sendeminute, da gibt's einen kleinen Beitrag, um halb dann die Wetteraussichten mit Wetterfrosch Kurt aus Berlin-Tegel. Und 10 nach halb hören wir, wer heute Geburtstag hat. Als VIPs, ne? Nicht, ich kann nicht alle sagen, aber so einige, meistens nehme ich welche aus der musikalischen Zunft, hätte ich beinahe gesagt. Musikalischerseits wisst ihr ja, der stete Wechsel. Als Fairnessfilter gibt es immer einen deutschsprachig gesungenen, gefolgt von einem nicht deutschsprachig gesungenen Titel. Dazwischen die aktuelle Uhrzeit und zack ist der Drops so gut wie gelutscht. Gelutscht, gelutscht, gelutscht, gelutscht, oh, ja, ja. 8 Uhr und 7 Minuten, gerade so 7 Minuten nach 8 noch. Ihr Lieben, da gab es doch ein Gernot. Halt die Klappe. Nein, nein. Da gab's doch jemanden, der hat eine große Klappe gehabt. Der Berliner sagt, eine große Fresse gehabt hat er. Was hat er gesagt?
4: Ich werde die AfD halbieren.
0: Ja, ja, ja, ja, ja. War das nicht der Typ zwischen Februar und April? Ja, wir müssen, pass auf, Gnade vor Recht, hört auf zu lachen, noch nicht lachen, das ist ernst hier. Hallo? Der hat sich versprochen. Jeder ist ja ein Mensch und Menschen machen Fehler und können sich mal versprechen. Ja? Der hat gesagt, ich werde die CDU halbieren. Und das stimmt doch. Hat er das erste Mal was vorausgesagt und das erste Mal in seinem Leben auch gehalten, was er vorher verspricht. Ja, das muss man ihm schon mal lassen, ne?
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0: Ich bedanke mich ganz, ganz herzlich, aus tiefstem Herzen, bei dem Herrn zwischen Februar und April für seinen Wahlkampf, den er getätigt hat, für die AfD. Danke, danke, danke für 44%. Gernot, du bist ein Hetzer. Ja! Wolfgang Petri singt jetzt 7 Tage, 7 Nächte. Und bevor er das tut, stelle ich mich noch mal kurz vor.
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0: Nein, nein, nein, das stimmt nicht ganz. Uli Siegmund ist der Beste.

0: Johnny Burnett um 8 Uhr. 15 Minuten, ganz genau Viertel neun oder Viertel nach acht genannt. So, die Fans des deutschen Schlagers, die müssen jetzt ganz, ganz stark sein. Nee, die nicht. Die freuen sich jetzt vielleicht. Aber auch die, die nicht unbedingt diesen Herrn mögen, den wir jetzt gleich hören werden. Ja, ihr wisst ja, Musik ist eine Geschmackssache. Der eine mag das, der andere mag das. Aber egal. Der, der die meisten Tonträger in Deutschland verkauft hat, ist nicht Dieter Bohlen. Nee, nee, nee, nee, nee. Heino. Heino und er singt: Soll ich denn mein junges Leben, das wie eine Rose blüht? Gernot. Heino, hattest du gesagt, singt. Heino. Nicht Gernot singt. Stimmt.
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0: Ihr wisst, Heino ist ein fester Bestandteil in meiner Sendung Der Morgen mit Gernot. Gibt's immer wieder mal den ein oder anderen Song, ob ihr es wollt oder nicht. Gernot, sei nicht so garstig zu deinen Hörern, sonst schalten die alle ab. Tja, das kann ich nicht ändern. Ich bin, wie ich bin, und ich werde es nicht ändern. Nein, das ist so, ne? Wer mir zuhört, okay, und wer nicht, nicht so schlimm. Es gibt weit über 30.000 Internetradiosender. Da könnt ihr denn morgen nicht eure Sendung hören, woanders, wo nicht so ein Kotzbrocken an den Mikrofonen ist, ne? Richtig, ansonsten bin ich sehr gerne weiterhin euer Kotzbrocken, der die Uhrzeit jetzt ansagt. 8:21, 9 Minuten vor 8:30. Wir hören jetzt den Beitrag und dann gibt's einen schnuckligen Song von den Vieren aus Schweden, aber genannt Hasta Manjana. Ja, nee, nicht, ich soll ja nicht Hasta sagen, steht hier zwar, aber ich wurde neulich kritisiert von einer Hörerin, die sagte, das heißt Hasta Manjana. Also lassen wir das weg und sagen einfach nur Hasta Manjana. So besser? Ja, fein. In Immenstadt streiten sich Polizei und kommunale Verkehrsüberwachung um 30 Euro Verwarnungsgeld für einen Autofahrer. Dieser hatte verbotswidrig geparkt und dafür gleich 2 Strafzettel bekommen. Die Polizei verlangte die Überweisung an das Polizeipräsidium. Aber die Verkehrsüberwachung argumentierte, wir waren zuerst da. Tatsächlich wurde der Strafzettel der Polizei erst später ausgestellt. Wie diese kuriose Streiterei endet, ist noch offen.
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0: Was für ein Zufall. Ich sehe gerade hier, ich lese ja immer nebenbei, wisst ihr ja, ne? Aber Gold, die 25 besten Songs von ABBA. Ja. Aber Asta Manjana ist nicht mit bei. Ne? Wahrscheinlich der 26 beste Song. Gernot. Wunder geschehen. Tatsächlich. Sind ja geschehen. Gestern nach 18 Uhr. 44 sogar. 44 prozentuale Wunder. Nena singt den Titel um 8 Uhr und 26 Minuten. 4 Minuten vor 8:30. Und dann gucken wir mal, wie das Wetter wird.
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0: Wunder geschehen. Tatsächlich immer wieder. Gab es doch auch mal einen Titel, oder? Wunder gibt es immer wieder. So hat die gesungen. Ne? War das nicht Clara Zylinder? Gernot, sagt das richtig. Ja, Zara Leander. Ich weiß. Ihr Lieben, Nena, war das eben? 8:30 Uhr, ganz genau 8:30. Wir wenden uns jetzt den Wetterdaten zu und ein paar Verbrauchertipps. Die können sich anschließen und dann gibt es Genghis Khan mit Moskau. Aber in der englischen Fassung. Ja, die haben das Ding nämlich auch englisch eingesungen. Zuvor gucken wir mal, was denn der Wetterfrosch Kurt aus Berlin-Tegel mir alle so wieder zuungt. Wo ist er? Hier ist er. Da ist er. Und was schreibt er mir? Oh, eine Tasse Kaffee hat er mir auch gegeben. Ja, was steht hier unten noch als Korrektur? Ja, ich versuche das nicht zu vergessen. Was steht denn da? Hä? Kurt, mach mich nicht immer fertig. Mach das jetzt richtig hier. Also nee, du, der macht mir immer fertig. Ja, die Landeshauptstädte der 16 Bundesländer sieht wie folgt aus. Wir gucken. Berlin geht los. In alphabetischer Reihenfolge. 13 Grad und bewölkt. Bremen 14 Grad und bewölkt. In Dresden 15 Grad und stark bewölkt. Düsseldorf 19 Grad, wechselnd bewölkt. In Erfurt 13 Grad und stark bewölkt. Hamburg 14 Grad und wechselnd bewölkt. In Hannover 16 Grad, stark bewölkt. In Kiel 14 Grad, auflockernde Bewölkung. In Magdeburg, die Landeshauptstadt von Sachsen-Anhalt, da haben wir jetzt 44. Warte mal, hier stimmt was nicht. Prozent waren das. Nee, hier sind es ja 13 Grad und stark bewölkt. Gerne, du kriegst hinter den Ohren. Macht nichts. München 15 Grad und wechselnd bewölkt. In Mainz 17 Grad, auflockernde Bewölkung. Potsdam meldet 12 Grad bewölkt. Saarbrücken 18 Grad und stark bewölkt. In Schwerin 14 Grad bewölkt. Stuttgart 15 Grad, stark bewölkt. Und wie immer zum Schluss Wiesbaden 16 Grad und bewölkt. Die Wetteraussichten sehen wie folgt aus. Moment, ich kann ablesen. Heute wird es in Deutschland nochmals spätsommerlich warm, aber regional wechselhaft. Die Höchstwerte liegen zwischen 20 und 33 Grad. Besonders im Süden und in der Mitte sind örtliche Schauer und teils kräftige Gewitter möglich. Am Dienstag wird es zunehmend unbeständig und danach deutlich kühler. Danke, lieber Kurt, fürs Darreichen der Wetterdaten. Ja, die schmecken gut heute. Prima. Und nun wie alles vorher, Nickel nicht.
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0: Nicht schlecht, war die Nummer von Ralf Siegel, ja, dem Erfinder und Zusammensteller, hätte ich beinahe gesagt, von Genghis Khan. Moskau hier in der englisch aufgenommenen Variante. Wir haben es 8:37, 7 Minuten nach 8:30. Andrea Jürgens ist mal wieder am Dransten. Ihr wisst, am Dransten habe ich erfunden. Da ist ein Copyright drauf, ne? Der Morgen mit Gernot, Copyright am Dransten, morgen im Lexikon drin. Guantanamera singt sie, aber schön.
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Gucken wir mal, wer hier am 7. September Geburtstag hat oder hätte. Ja? Caroline Peters, die deutsche Schauspielerin, wird heute 55 Jahre alt. Des Weiteren ebenfalls deutsche Schauspielerin Natalia Werner. Ja? 59 Jahre wird sie alt. Herzlichen Glückwunsch den beiden Damen. Des Weiteren haben wir auf der Agenda Lena Valaitis, die deutsch-litauische Schlagersängerin, wird heute ganze 83 Jahre, haben wir vorige Stunde schon gewürdigt und sie konnte das Geburtstagsständchen singen. In der ersten Stunde hatte Buddy Holly seinen Auftritt, denn auch der hätte heute Geburtstag gehabt. 1936 geboren, verstarb leider im zarten Alter von 22 Jahren. Wen haben wir noch auf der Agenda? Da war doch noch wer. Hier, Dichter, Leben ist auch vorbei oder so ähnlich heißt das ja immer. Na klar, Mensch, dürfen wir auf keinen Fall vergessen. Die Gloria Gaynor. Ja, na klar, die wird heute 77 Jahre alt. Die US-amerikanische Sängerin, Schlagerqueen gerne auch genannt. Die darf jetzt das Geburtstagsständchen singen. Einen ihrer vielen, vielen Songs, ich habe einen rausgesucht, Never Can Say Goodbye. Allen anderen Geburtstagskindern selbstverständlich des heutigen Tages einen schönen Purzeltag, feiert schön. Und so ein Stückchen Erdbeertorte oder so wäre jetzt für mich nicht? Nein, gerne du nicht, da ist so viel Zucker drin. Na gut, Gloria Gaynor singt. Schön, dass ihr da seid, ihr Lieben. Herzlichen Glückwunsch.

0: Geburtstagskind des Tages, Gloria Gaynor, Never Can Say Goodbye, Disco Queen, schlechthin. Na? Nee, gut, im guten Sinne, ne? Das sagt man so salopp. Ja, du lebst das nicht für wahre Münze. Genau. Dürfen eigentlich die Anhaltiner heute 44 Schnäpschen trinken? Nein, gerne, dann sind die doch alle besoffen, das geht nicht. Dann vielleicht einen 44-prozentigen, wa?
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0: Gernot, kann das sein, dass du ein bisschen schadenfroh bist? Nein, wie kommt ihr denn darauf? Nicole, Papillon, nee, du, die 44, das ist aber eine magische Zahl.
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0: Nicole aus dem Jahr 1982. Ja, im gleichen Jahr hat sie dann noch den Grand Prix Eurovision de la Chanson gewonnen. Mit dem Titel Ein bisschen Frieden, wie wir ja wissen. Hier der Song Papillon. Wir haben es 8 Uhr und 52 Minuten, 8 Minuten von 9. Shaken Stevens hat noch einen Brief für uns. Bitteschön, a letter to you.
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0: Shaken Stevens besingt den Brief für mich, A Letter to You. Shaken Stevens hier um 8 Uhr und 56 Minuten. Was steht denn da drin in dem Brief? Warte mal, Moment, ich muss mal gucken. Was steht, ich mach das mal hier auf, das Ding. Warte mal, Moment. So, was steht da drin? Ich lese. In Sachsen-Anhalt 44% AfD-Wähler. Okay, gut, prima. A letter to you, meine Rede.
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0: Nicht schlecht, als Vorbild nicht schlecht. Ihr Lieben, die Nummer ist zu Ende, die heutige. Die Schadensfreude-Sendung Gernot hat ein Ende. 8 Uhr und 56 Minuten, ja, hatte ich schon gesagt, 4 Minuten vor 9. Ich wünsche euch einen richtig tollen Start in die neue Woche. Wir hören uns morgen früh ab 6 Uhr wieder, wenn es heißt, der schon wieder. Der Morgen mit Gernot. Ab 6, wer es nicht erwarten kann, gerne die Wiederholungssendung hören von 3 bis 6 Uhr. Ich mache einen Fisch, schwimme davon und wie immer die zünftige Verabschiedung. Diener nach links, Diener nach rechts. Tschüss, tschüss ihr Lieben, macht's Schmugge. Euer 44-prozentige Gernot aus dem wunderschönen, sonnendurchfluteten Märkisch-Oderland.
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3: Im Studio sind Gröhling. Schönen guten Morgen. Deutschland rutscht im internationalen Bildungsvergleich weiter ab. In der aktuellen PISA-Studie haben die Schüler so schlecht abgeschnitten wie noch nie. Die Bild berichtet vorab von der Studie, die heute vorgestellt wird, Fabian Hoffmann.
4: Ja, und sie zeigt, die 15-Jährigen können immer schlechter lesen und rechnen und auch in Naturwissenschaften geht's abwärts. In allen getesteten Bereichen kommt Deutschland nur noch auf durchschnittliche Werte. Die internationale PISA-Studie wird alle 3 Jahre erstellt. Getestet werden grundlegende Fähigkeiten in Lesen, Mathe und Naturwissenschaften. Da geht's auch darum, Wissen anzuwenden und Zusammenhänge zu erkennen. In Deutschland haben dieses Mal rund 6.700 Schüler mitgemacht.
3: Wirtschaftsverbände schlagen nach der Sachsen-Anhalt-Wahl Alarm. Sie befürchten, dass eine AfD-geführte Regierung den Fachkräftemangel weiter verschärfen könnte, weil Beschäftigte aus dem Ausland künftig eventuell einen Bogen um Deutschland machen. Dabei sind viele Firmen auf sie angewiesen, gerade in Sachsen-Anhalt, wo das Durchschnittsalter der Bevölkerung mit am höchsten ist. Sascha Gläser von der IHK Halle-Dessau sagt am 1.
5: Und wenn wir auf das Thema Demografie schauen, brauchen wir unbedingt ausländische Fachkräfte in den Unternehmen. Aber wir brauchen noch mehr. Wir brauchen auch ausländische Investoren, die weiter hier nach Sachsen-Anhalt kommen, die hier willkommen sein müssen.
3: Die Serie an Fällen von Stromsabotage geht weiter. In NRW wurden bei einem Kraftwerk nahe Aachen neue Abschussvorrichtungen entdeckt, außerdem weitere in Sachsen. Nach einem 48-jährigen Verdächtigen wird weiter gefahndet. Er soll einige der Taten in Bekennerschreiben zugegeben haben. Im Bundestag startet heute die Haushaltswoche. Finanzminister Klingbeil stellt seinen Etatentwurf fürs nächste Jahr vor. Mit einer geplanten Neuverschuldung von 119 Milliarden Euro. Außerdem werden 2 neue Bundesminister vereidigt. Steffen Bilger übernimmt das Verkehrs- und Carsten Lindemann das Gesundheitsministerium. Viele Deutsche stehen der digitalen Brieftasche skeptisch gegenüber. Das zeigt

0: Eine neue Umfrage. Die größten Sorgen? Hacking, Datendiebstahl und staatliche Überwachung. In der EU-weiten Wallet soll man spätestens Ende des Jahres Führerschein oder Krankenkassenkarte digital hinterlegen können.
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2: Mit KI-Support. Mehr Wolken gibt es heute Morgen vor allem im Westen. Ab und zu kann auch mal etwas Regen dabei sein. Später bleibt es insgesamt ziemlich wechselhaft. Nachmittags kommt vereinzelt wieder Regen runter und zum Abend sind in der Osthälfte auch Schauer und Gewitter möglich, teils kräftig mit Sturmböen. Dazu liegen die Höchstwerte bei 24 bis 33 Grad. Morgen dann deutlich kühler, maximal 22 Grad.

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0: Nicht schlecht, wa? Geht gut los, ne? The Southfold Dynamics und Matt Moselle, Ninette. Das war der Opener meiner Sendung.
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0: Und da haben wir schon wieder Dienstag. Dienstag, der 8. September 2026. Ihr hört die Sendung Der Morgen mit Gernot, die es live montags bis freitags von 6 bis 9 gibt und unlive von 3 Uhr in der Nacht bis 6 Uhr ran immer die Wiederholung vom Vortag. Zur vollen Stunde gibt es bei mir in der Sendezeit immer die Nachrichten, Sport und Wetterbericht in kompakter Variante. Dann in der 20. Sendeminute haben wir einen kleinen Beitrag um halb die Wetteraussichten und 10 nach halb hören wir mal, wer oder gucken wir, schauen wir mal, wer heute Geburtstag hat. Musikalischerseits kennt ihr bei mir den Fairness-Filter, ja, der bedeutet, ich spiele immer einen deutschsprachig gesungenen, gefolgt von einem nicht deutschsprachig gesungenen Titel. Dazwischen die aktuelle Uhrzeit, 6 Uhr und 8 Minuten haben wir es, 8 Minuten nach 6 und das dann immer im Wechsel. Und somit hören wir nach Southfold Dynamics in Englisch was Deutsches, Heino singt den Traum von Jamaika. Und ja, ja, ihr ahnt richtig, es ist tatsächlich eine deutsche Covervariante vom großen Song von der Goomba Dance Band, Son of Jamaica. Ne, kennen wir ja von Tony Holiday, hat ja noch in Deutsch gesungen, Peter Alexander selbst auch und Dieter Hallervorden, Hermann Hoffmann und Oliver Bend selber auch. Ja, also der Frontsänger von der Goomba Dance Band, auch er hat eine deutsche Fassung davon. Wir hören jetzt eine von Heino. Ich wünsche hervorragenden schönen guten Morgen und bedanke mich fürs zahlreiche Einschalten. Moin, moin, ihr Lieben.

0: Ja, viele wussten das gar nicht, wa? Dass Heino auch eine deutsche Variante gesungen hatte. Ja, ist relativ selten gespielt, das stimmt. Das muss ich schon mal dazu sagen. Ne? Traum von Jamaika. 6:12 haben wir es, 3 Minuten vor 6:45. Marianne Rosenberg, die hat nicht nur Deutsch gesungen, sondern viele ihrer großen Klassiker hat sie auch in Englisch eingesungen. Hören wir mal wieder ein. Fremder Mann kennen wir ja. Und hier die englische Fassung Stranger Boy. Bitteschön.
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0: Ja, ich gebe zu, ich habe eben Deutsch mitgesungen in der Refrainzeile. Stranger Boy, man ist es natürlich als eher als fremder Mann. Ja, sonst immer gehört und gespielt. Marianne Rosenberg hier um 6 Uhr und 15 Minuten, ganz genau 6:45 haben wir es. Oder auch 6:15. Man kann auch sagen, 6:45, ne? Na gut. Rudolf, Rock und die Schocker, die habe ich viel im Programm. Natürlich mit ihrer breiten Palette. Bebop Aluna. Hören wir. Bitteschön.
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0: Rudolf Rock und die Schocker, Biba Baluda, Lula, so war es richtig, genau. Ne? Im Original von Buddy Holly und hier in der Rudolf Rock Variante. Ihr Lieben, wir haben es 6 Uhr und 21 Minuten, 9 Minuten vor halb 7. Jetzt gibt's den kleinen Beitrag und dann OMD mit If You Leave. Bitte.
1: Der Silvesterklassiker Dinner for One ist ins Visier von Naturschützern geraten. Der Spiegel berichtet, das Bonner Bundesamt für Naturschutz habe Anstoß an dem präparierten Tigerkopf genommen, über den der alkoholisierte Butler James auf seinen Weg zwischen Esstisch und Anrichte andauernd stolpert. Das Blatt zitiert die Artenschützer mit der Einschätzung, die Verwendung des Tigers sei keine gute Anregung für Zuschauer. Exotische oder vom Aussterben bedrohte Tiere gehören nicht in die deutsche Wohnstube. Anmerkung der Redaktion: Same procedures everywhere.
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0: OMD, If You Leave, um 6 Uhr und 26 Minuten. 4 Minuten vor der 6:30 Marke. Jetzt gibt's einen flotten deutschen Schlager mit Hannes Schöner. Nun sag schon Adieu. Nix zum Einschlafen. Ich sag noch lange nicht Adieu. Nee.
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0: Flotter Disco Fox zum Wachwerden hier am frühen Morgen in der Sendung der Morgen mit Gernot um 6:30. 6:30 haben wir es mit Hannes Schöner. Nun sag schon adieu. Wie angekündigt gibt es jetzt die Wetteraussichten und eventuell ein paar Verbrauchertipps bei dem einen oder anderen. Bei wem nicht, der hat sofort Glück und hört Dolly Parton mit Heart of Glass. Die absolute Nummer oder die sehr, sehr bekannte Nummer von Blondie. Aber erst das Wetter.
1: Mit KI-Support. Mehr Wolken gibt es heute Morgen vor allem im Westen. Ab und zu kann auch mal etwas Regen dabei sein. Später bleibt es insgesamt ziemlich wechselhaft. Nachmittags kommt vereinzelt wieder Regen runter und zum Abend sind in der Osthälfte auch Schauer und Gewitter möglich, teils kräftig mit Sturmböen. Dazu liegen die Höchstwerte bei 24 bis 33 Grad. Morgen dann deutlich kühler, maximal 22 Grad.

0: Dolly Parton, die haben den übrigens auch zusammengesungen, ja? Dolly Parton und die Deborah Harry, ja? Gibt's auch eine Aufnahme von, habe ich die hier schon irgendwo? Habe ich die auch schon mal, habe ich die schon mal gespielt, wollte ich gerade fragen. Nee, habe ich noch nicht. Werde ich mal demnächst machen, ne? Im Deutschen singt Marianne Rosenberg, wie wir ja wissen, Herz aus Glas. Jetzt gibt's Las Vegas, Baby Tanz mit mir um 6:35 Uhr, 5 Minuten nach 6:30.
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0: Las Vegas, Baby, Tanz mit mir, 6 Uhr und 38 Minuten, 8 Minuten nach 6:30. Audrey Lenders, ja, die habe ich vor kurzem frisch reingetan, mal wieder, mit mehreren neuen Titeln. Hideaway Havana, ja, sagt einem gar nicht so viel, ist auch nicht so schlimm, aber der hört sich recht melodisch an und dachte ich, naja, singen kann sie, tolle Stimme hat sie, gut aussehen tut sie auch, somit hat sie alle Kredenzen erfüllt, um in die Sendung der Morgen mit Gerlo zu kommen. Gerlo, du bist ein abgehobener, arroganter, eingebildeter Fatzke. Richtig, Treffer.
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Na, gucken wir mal, wa? Wer heute Geburtstag hat, heute am 8. September. Unter anderem Pink, ja, die US-amerikanische Schauspielerin, Filmproduzentin und Sängerin, wird heute 47 Jahre alt. Morgan Freeman, der britische Schauspieler, wird heute 55 Jahre alt. Dann der deutsche Schauspieler Thomas Kretschmann wird heute 64 Jahre alt. Des Weiteren die US-amerikanische Schauspielerin Heather Thomas, ja, 69 Jahre alt wird sie, habe ich immer gerne gesehen, ja. In vielen Vorabendserien, US-amerikanischen Vorabendserien, war sie zu sehen. Wen haben wir noch auf der Bratpfanne? Hätte ich Spoiler gesagt, nein, auf der Pfanne natürlich. Und zwar Wiebke Bruns, die deutsche Journalistin und erste Nachrichtensprecherin der BRD, 1938 geboren, im Alter von 80 Jahren ist sie 2019 verstorben. Und dann noch die US-amerikanische Country-Sängerin Patsy Cline, ja, 1932 geboren, verstarb sie im Alter von nur 30 Jahren, 1963. Das Geburtstagsständchen wird uns das Geburtstagskind des Tages, Helga Hahnemann, singen. Deutsche Entertainerin, Kabarettistin, Sängerin und Schauspielerin. Sie ist 1937 geboren und starb 1991 im Alter von 54 Jahren. Nur, muss man dazu sagen. Schade. Unsere Henne, unsere Geliebte, singt Dicke da.

0: Henne wird sie liebevoll genannt von ihren Fans. Helga Hahnemann, dicke da. Es gibt auch übrigens ein Aussichtspokal, ein Auszeichnungspokal, entschuldige bitte, ne? Die Henne, die jährlich vergeben wird an Stars und Sternchen. Ihr Lieben, wir haben 6 Uhr und 47 Minuten, 2 Minuten nach 6:45. Es gibt schöne Mucke aus den 80ern, The Human League und Don't You Want Me in der Albumvariante.
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0: Mucke aus den Good Old 80s, The Human League und Don't You Want Me Baby um 6 Uhr und 54 Minuten, nee, 55, schulden Sie, 5 Minuten vor 7, das war's dann für die erste Stunde, aber ihr wisst ja, wir haben ja noch zwei vor uns. Ich habe noch ein schönes Medley rausgesucht vom unvergessenen Oliver Frank, ja, ein schönes Hit-Medley, das hören wir uns noch an, bis ran an die Information und dann würde ich mich freuen, wenn wir die zweite Stunde auch zusammen gestalten. Also, bis gleich, ihr Lieben, und wie immer das Credo, dranbleiben. Bis gleich.
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0: die Zeit. Es ist 7 Uhr. 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
2: Im Studio Sönke Röhling. Schönen guten Morgen. Deutschlands Schülerinnen und Schüler schneiden im PISA-Test so schlecht ab wie noch nie. Die 15-Jährigen können immer schlechter lesen und rechnen. Und auch in Naturwissenschaften geht's abwärts. In allen getesteten Bereichen kommt Deutschland nur noch auf durchschnittliche Werte. Die Bild berichtet vorab über die Studie, die heute vorgestellt wird. Die internationale PISA-Studie wird alle 3 Jahre erstellt. Nach der Wahl in Sachsen-Anhalt warnen Wirtschaftsverbände vor einer AfD-geführten Regierung. Ihrer Meinung nach dürfte sich etwa der Fachkräftemangel verschärfen. André Glatzel.
3: Der Handelsverband befürchtet, dass Fachkräfte aus dem Ausland künftig einen Bogen um Deutschland machen. Das sei ein Problem, weil der Einzelhandel auf sie angewiesen ist, um den Personalbedarf überhaupt zu decken. Ähnlich sieht es der Maschinenbauerverband VDMA. Schon jetzt würden sich in Sachsen-Anhalt frei werdende Stellen kaum noch besetzen lassen. Und der Bundesverband Erneuerbare Energien warnt, wer die Energiewende ausbremst, riskiere Arbeitsplätze und Investitionen.
2: Im Bundestag startet heute die Haushaltswoche. Finanzminister Klingbeil stellt seinen Etatentwurf fürs nächste Jahr vor, mit einer geplanten Neuverschuldung von 119 Milliarden Euro. Außerdem werden 2 neue Bundesminister vereidigt. Steffen Bilger übernimmt das Verkehrs- und Carsten Lindemann das Gesundheitsministerium. Russland schließt alle Goethe-Institute und auch das deutsche Generalkonsulat in St. Petersburg muss dicht machen. Der Kreml reagiert damit auf die Schließung des Russlandhauses in Berlin. Das hatte die Bundesregierung angeordnet. Sie macht Russland für den versuchten Drohnenanschlag am Leipziger Flughafen verantwortlich. Ungewöhnlicher Protest in Warschau. Dort sind rund 30 Roboter vor dem polnischen Digitalministerium auf die Straße gegangen und haben eine Regulierung für künstliche Intelligenz gefordert. Hinter dem Protest steht eine Initiative, die sich mit den Auswirkungen von KI auf den Arbeitsmarkt beschäftigt. Bei den US Open hat Alexander Zverev zum 5. Mal das Viertelfinale erreicht. Der Hamburger gewann gegen den Italiener Luciano Daderi glatt mit 6:2, 6:2 und 7:6. Damit hat er bei allen 4 Grand Slams in diesem Jahr die Runde der letzten 8 erreicht.
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4: mit KI-Support. Viele Wolken gibt es heute Morgen, ganz im Westen auch mal mit etwas Regen, sonst bleibt es erstmal trocken. Tagsüber geht es zweigeteilt weiter, im Nordwesten eher grau und später ab und zu Regen. In der Südosthälfte oft sonnig und deutlich wärmer mit 24 bis 33 Grad. Zum Abend hin können in der Osthälfte Schauer und Gewitter aufziehen, dazu Sturmböen. Morgen dann deutlich gedämpfter, öfter Regen, zwischendurch auch mal Wolkenlücken, maximal 22 Grad.

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0: Da gab es auch einen Film, ne? King Creole. Da hat das Ding dann auch gesungen, genau. Denn er war ja nicht nur Sänger, Rock'n'Roll-Star, der King of Rock'n'Roll, sondern auch Schauspieler. Ja, ja, hat er sich zumindest versucht, ne? Die waren nicht ganz so erfolgreich, aber aufgrund seiner Popularität, ja, hat man die trotzdem geguckt. Der King of Rock'n'Roll, Mr. Elvis Presley und King Creole, war der Opener der zweiten Stunde meiner Sendung.
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0: Dienstag ist heute. Dienstag, der 8. September 2026. Wie immer hört ihr die Sendung Der Morgen mit Gernot live von Montag bis Freitag 6 bis 9 Uhr und unlive von 3 Uhr in der Nacht bis 6 Uhr ran. Immer die Wiederholung vom Vortag. Zur vollen Stunde werdet ihr beglückt mit Nachrichten, Sport und Wetterbericht in kompakter Variante, damit man gut informiert in den Tag kommt. In der 20. Sendeminute ein kleiner Beitrag, um halb dann die Wetteraussichten und 10 nach halb gucken wir, wer heute Geburtstag hat. Musikalischerseits der stete Wechsel von deutsch in nicht deutsch gesungenem Liedgut, dazwischen die aktuelle Uhrzeit. Und wenn ihr lieb seid, dann kriegt ihr noch einen dämlichen Spruch dazu. Da müsst ihr aber besonders lieb sein, ne? Den braucht ihr vor allen Dingen nicht bezahlen. Der ist völlig gratis, manchmal sogar umsonst. 7 Uhr und 7 Minuten, 7 Minuten nach 7 und auf dem King of Rock'n'Roll hören wir den deutschen Elvis. So wurde er tatsächlich betitelt, ja, ist tatsächlich so. Ted Herold und Caroline. Willst du nicht mein Boyfriend? Warum darf ich nicht dein Boyfriend sein? So singt er. Genau. Ich find's schön, dass ihr da seid. Klatsch in die Hände, mach einen tiefen Diener und freue mich, die nächsten knapp 50, nee, guten 50 Minuten der Gastgeber dieser Stunde zu sein.

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2: Harald Schubring, ja, hieß er mit bürgerlichen Namen, aber Ted Herold hört sich natürlich besser an und den kannte man ihn durchaus mehr unter seinem Künstlernamen, logischerweise. 7:10 haben wir es, 7:10. Jetzt gibt es was Englisches zu hören und zwar von Pussycat. Die Formation aus den Niederlanden hat den Titel auch mal in Deutsch eingesungen, da hieß er Abschieds-Souvenir. Wir hören die englisch eingesungene Variante mit My Broken Souvenir. Na bitte.
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0: so ein kleiner Schmachtfetzen am frühen Morgen mit Pussycat, My Broken Souvenir und wie eingehend schon erwähnt, die haben das Ding auch mal in Deutsch eingesungen, Abschieds-Souvenir. Wenn wir vielleicht demnächst hören, ich kenne ja mein Radioprogramm, meistens ist es dann so, dass es demnächst dann irgendwann die deutsche Variante spielen möchte. Wir haben 7 Uhr und 15 Minuten, ganz genau 7:45 beziehungsweise 7:15. Jetzt gibt es ein Donnerwetter, ein musikalisches, und zwar mit dem Tausendsasser Uwe Busse. Er hat mehr als 3000 Titel auch schon auf dem Kerbholz. Ja, er schreibt viel Musik, unter anderem auch mit seinen guten Kollegen Karl-Heinz Ruprecht zusammen oder auch mit DJ Anderson zusammen. Ne? Uwe Busse hat 25 Jahre lang den Flippers die Hits auf den Leib geschrieben. Nun singt er einen Donnerwetter. Gleich in wenigen Sekunden geht's los.
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0: Phase. Meine Mutter hier tanzt mit, dann hat sie zu mir mal gesagt, der gibt gleich ein Donnerwetter. Manchmal hat sie auch gesagt, du wirst gleich dein blaues Wunder erleben, mein lieber Scholli. Sie hat recht behalten. Das mit dem blauen Wunder gab's tatsächlich. Gestern. Ach nee, war ja schon Sonntag. Gernot, ist gut. Hast gestern genug gefeiert. Ja, stimmt. Richtig. Gestern war Feiern angesagt und heute wird gearbeitet. Sie sind auch schon stark dran. Man sieht ja in den Nachrichten, was da alles passiert. Sondierungsgespräche oder wie auch immer sie es nennen dort. Ne? Was gibt's jetzt Schönes? Die aktuelle Uhrzeit. 7 Uhr und 20 Minuten. 10 Minuten vor 7:30. Der Beitrag. Der kleine Beitrag steht an. Und dann Jake and Stevens und Yes, I do.
1: Für das Wiederfinden ihrer verschwundenen Katze hat eine vermögende Frau aus einem Hamburger Vorort 10.000 Euro ausgesetzt. Der Hamburger Morgenpost von der Samstagausgabe sagte Besitzerin Christine Vogt, der 9 Jahre alte Kater Emil sei seit einer Woche verschwunden. Geben Sie ihn mir zurück und Sie bekommen 10.000 Euro Belohnung, forderte sie die Leser auf. Sie befürchtet, dass der Kater von Tierfängern verschleppt wurde. Möglicherweise sei das Tier aber auch aus Versehen in einen Keller eingesperrt. Falls Emil tatsächlich von Tierfängern geschnappt worden sei, bietet Christine Vogt an, ihn über einen Strohmann zurückzunehmen und die Belohnung zu bezahlen.
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0: Shaggy Stevens und Yes I Do um 7 Uhr und na gleich 25 Minuten. Ein paar Sekündchen fehlen noch, dann haben wir es 5 Minuten vor 7:30. Die Gespensterstadt, ja, ist auch ein Titel von Christian Anders. Der hat ja nicht nur den Zug nach Nirgendwo besungen, sondern auch viele, viele andere schnucklige Songs. Unter anderem diesen hier, Gespensterstadt.
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0: Mein lieber Mann, 72 war das. Ha! Da war ich auch schon auf der Welt, ich alter Sack. Macht aber nichts. Gespensterstadt und Christian Anders. Der hat das Ding 2010 und 2011 nochmal in so einen 3-Remix getan und richtig flott mit deutschen Pop, ja, so Disco Fox, würde ich sagen, Rhythmus verkleidet und damit tatsächlich nochmal hoch in die Charts geschafft. Christian Anders. Wir haben es 7 Uhr und 30 Minuten in der Zwischenzeit. Genau 7:30, Halbzeit meiner kompletten Sendung. Der Morgen mit Gern. Und wir wenden uns jetzt den Wetterdaten zu. Und wie immer auch ein paar Verbrauchertipps können sich anschließen. Und dann singen die Affen, fahren Panzer. Nee, das stimmt nicht ganz. Okay, The Monkees und I'm Believer. Ja, das haut schon eher hin. Aber erst das Wetter.
1: Mit KI-Support. Viele Wolken gibt es heute Morgen, ganz im Westen auch mal mit etwas Regen, sonst bleibt es erstmal trocken. Tagsüber geht es zweigeteilt weiter, im Nordwesten eher grau und später ab und zu Regen. In der Südosthälfte oft sonnig und deutlich wärmer mit 24 bis 33 Grad. Zum Abend hin können in der Osthälfte Schauer und Gewitter aufziehen, dazu Sturmböen. Morgen dann deutlich gedämpfter, öfter Regen, zwischendurch auch mal Wolkenlücken, maximal 22 Grad.

0: The Monkees und I'm a Believer. Um 7 Uhr und 33 Minuten, 3 Minuten nach 7:30 in der Zwischenzeit. Der Titel, den wir jetzt hören, der ist eigentlich im Original von den Kalini Twins. Ja, die haben das Ding gesungen, Show Wadi Wadi auch. Die James Brothers, bestehend aus Peter Kraus und Dingensbummens. Genau, da habe ich nicht im Kopf den Namen, tatsächlich nicht, macht nichts. Die haben das Ding in Deutsch auch geschmettert und das Ding hören wir uns jetzt an. Wenn und Peter Kraus.
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0: John Kincaid, war, fällt mir noch ein. Ja, das singt auch so, ne? Kincaid, When? Ja, irgendwie war mir so. Wir haben 7 Uhr und 36 Minuten. 6 Minuten nach 7:30 in der Zwischenzeit. Ein schnuckligen Song habe ich noch und dann gucken wir mal, wer heute Geburtstag hat. Die Beatles sind auch mal wieder dran mit Good Day Sunshine. Kennen wir. Brauchen wir nicht viel drüber diskutieren. Bitteschön.
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Na, schauen wir mal, wer am 8. September Geburtstag hat. Die US-amerikanische Schauspielerin, Filmproduzentin und Sängerin Pink hat heute Geburtstag, wird 47 Jahre alt. Herzlichen Glückwunsch. Dann der britische Schauspieler Morgan Freeman, der wird heute 55 Jahre alt. Auch da herzlichen Glückwunsch zu. Der deutsche Schauspieler Thomas Kretschmann, der erlebt heute sein 64. Geburtsjahr. Und wen haben wir noch? Guck mal hier, die US-amerikanische Schauspielerin Heather Thomas, ne? 69 Jahre wird sie alt. Ja, ja, die habe ich auch mal sehr gerne im Fernsehen gesehen. Kennen wir. Des Weiteren gibt's noch zu erwähnen die Wiebke Bruns, ne? Die deutsche Journalistin und erste Nachrichtensprecherin der BRD. Ja, 1938 geboren und 2019 ist im Alter von 80 Jahren von uns gegangen. Patsy Cline wäre noch zu erwähnen, die US-amerikanische Country-Sängerin, 1932 geboren und 1963 im Alter von nur 30 Jahren gestorben. Singen tut uns jetzt die Henne was Schönes. Die hat nämlich heute oder hätte vielmehr heute auch Geburtstag gehabt. 8. September 1937 geboren, verstarb sie 1991 im Alter von 54 Jahren. Die deutsche Entertainerin, Kabarettistin, Sängerin und Schauspielerin wird liebevoll von ihren Fans Henne genannt. Wo ist mein Geld bloß geblieben? Das frage ich mich auch. Musikalisch wird das jetzt untermalt mit Helga persönlich.

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Kling, klang, klong, Ende mit dem Jas. Helga, Helga Hannemann, wo ist mein Geld bloß geblieben? 7 Uhr und gleich 45 Minuten haben wir es, genau 7:45 oder auch 7:45. Und was spielen wir jetzt? Du weißt ja, wenn du nichts weißt und nicht weißt, was du spielen sollst, spielst du einfach ABBA. Richtig. Angel Eyes. Hören wir uns jetzt an nach dem Hinweis in eigener Sache. Liebe Sternchen, Hörer Sternchen innen. Nein, nein, nein, nein. So ein Blödsinn gibt es hier nicht. Der Morgen mit Gernot bleibt genderfrei. Auf die Werbeeinspielung der Laut AG hat der Morgen mit Gernot keinen Einfluss. Liebe Radiohörer, danke fürs Einschalten hier in der genderfreien Sendung Der Morgen mit Gernot.

0: Nachrichten sind wie immer sehr, sehr komisch heute. Also wie man es eigentlich gewohnt ist, obwohl man es nicht gewohnt sein darf. Ne? Was lese ich hier als Aufmacher? Da fällt ja eigentlich nichts ein. Ne? Neukölln, also hier Berlin, Neukölln, ne? 27-Jähriger mit 6 Schüssen auf Sonnenallee getötet. Naja, wer weiß, war bestimmt Andreas, Sven, Martin, Joachim. Die haben sich wieder nicht benommen, da gleich mit 6 Schüssen da rumballern. Naja, sind sie, ist klar. Ich weiß, warum am Sonntag alles richtig gemacht wurde. Ich weiß es. Ich hoffe, es kommt auch der letzte Dümmste jetzt endlich mal da drauf. Fürchterlich. Fürchterlich. Es muss aufhören. Das muss aufhören. Das gab es zu meiner Zeit nicht. Wir waren uns auch nicht immer alle einig auf der Straße. Ne? Dann haben wir uns angebrüllt, blöde Sachen mit Schmutzausdrücken an den Kopf geworfen. Und dann sind wir uns aus dem Weg gegangen, wenn man sich nicht leiden kann. Und sollte es doch mal zu körperlichen Auseinandersetzungen gehabt. Dann gab es eine links, eine rechts, der andere auch eine links, eine rechts. Und dann haben wir uns anschließend vertragen. Und die Mehrheit der Zuschauer haben gesagt, so und jetzt gebt euch die Hand. Ja, und entschuldigt euch gegenseitig. Zack. Und das ist dann auch passiert. So haben wir vor 40, 50 Jahren unsere Situation gelöst. Heute holen sie die Knarre raus und ballern den anderen einfach ab. Fürchterlich. Das muss aufhören. Aufhören. Michael Holm, nachts scheint die Sonne. 7 Uhr und 51 Minuten, 9 Minuten vor 8.
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Michael Holm, nachts scheint die Sonne. Chicory-Tipp, es hat das Original gesungen, das englische Son of My Father. Und hier eine deutsche Variante mit Michael Holm. So, einen schnuckligen Song habe ich noch bis ran an die 8 Uhr Nachrichten, denn wir haben es 7.55 Uhr, 5 Minuten vor 8. Roger Whittaker singt den Titel Indian Lady. Ja, den hat er in Deutsch und in Englisch aufgenommen. Was sehe ich gerade? Jetzt ist das ja Deutsch. Auweia. Nee, das geht nicht. Warte mal, da ist doch was faul. Was hat denn da wieder dieser Dingens gemacht da? Wie heißt er? Dieser Fairnessfilter. Der muss doch gepennt haben. Nee, dann nehmen wir hier lieber Terence Tandabi und Sign Your Name. Na bitte. Ja, der wäre dann jetzt angebracht.

0: die Zeit. Es ist 8 Uhr. 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
2: Im Studio Sönke Röhling. Schönen guten Morgen. Nach dem Wahldesaster der CDU in Sachsen-Anhalt zieht die Parteispitze Konsequenzen. Der gesamte Landesvorstand soll auf einem Sonderparteitag neu gewählt werden. Noch Ministerpräsident und Landeschef Schulze will nicht wieder antreten. Unterdessen schlagen Wirtschaftsverbände Alarm. Sie fürchten, dass eine AfD-geführte Regierung den Fachkräftemangel weiter verschärfen könnte. Ausländische Fachkräfte können künftig einen Bogen um Deutschland machen, warnt etwa der Handelsverband. Im Bundestag geht es diese Woche ums Geld, um viel Geld. Finanzminister Klingbeil bringt den Haushaltsentwurf fürs nächste Jahr ein. Höhepunkt der Haushaltswoche ist die Generaldebatte morgen, Daniel Bornberg.
3: Ja, und die ist in der Regel ja eine Generalabrechnung, bei der sich Regierung und Opposition mal so richtig die Meinung sagen. Angesichts der Wahl in Sachsen-Anhalt dürfte der Ton dieses Mal noch schärfer werden, denn die Unzufriedenheit mit Berlin war für nicht wenige Wähler ein Grund für ihr Kreuz bei der AfD. Steuern, Rente, Gesundheit, Union und SPD planen umfangreiche Reformen, um Deutschland wieder nach vorn zu bringen. Durchziehen oder zurückrudern? Diese Frage steht nun im Raum.
2: Deutschlands Schülerinnen und Schüler schneiden im PISA-Test so schlecht ab wie nie. Die 15-Jährigen können immer schlechter lesen und rechnen. Auch in Naturwissenschaften geht's abwärts. Die Bild berichtet vorab über die Studie, die heute vorgestellt wird. Die Serie an Fällen von Stromsabotage geht weiter. In NRW wurden bei einem Kraftwerk nahe Aachen neue Abschussvorrichtungen entdeckt, außerdem weitere in Sachsen. Nach einem 48-jährigen Verdächtigen wird weiter gefahndet. Er soll einige der Taten in Bekennerschreiben zugegeben haben. Viele Deutsche stehen der digitalen Brieftasche skeptisch gegenüber, das zeigt eine neue Umfrage. Die größten Sorgen? Hacking, Datendiebstahl und staatliche Überwachung. In der EU-weiten Wallet soll man spätestens Ende des Jahres Führerschein oder Krankenkassenkarte digital hinterlegen können. Tennisprofi Alexander Zverev steht im Viertelfinale der US Open. Der Hamburger setzte sich gegen den Italiener Luciano Darderi glatt in 3 Sätzen durch. Als nächstes wartet der Niederländer Botik van de Sandskulp.
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4: Mit KI-Support. Viele Wolken gibt es heute Morgen, ganz im Westen auch mal mit etwas Regen, sonst bleibt es erstmal trocken. Tagsüber geht es zweigeteilt weiter, im Nordwesten eher grau und später ab und zu Regen. In der Südosthälfte oft sonnig und deutlich wärmer mit 24 bis 33 Grad. Zum Abend hin können in der Osthälfte Schauer und Gewitter aufziehen, dazu Sturmböen. Morgen dann deutlich gedämpfter, öfter Regen, zwischendurch auch mal Wolkenlücken, maximal 22 Grad.

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0: Super, wa? Ja, Chris Andrews mit Pretty Belinda war der Opener der dritten Stunde meiner Sendung.
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0: Dienstag ist heute. Dienstag, der 8. September 2026. Ihr hört wie immer die Sendung Der Morgen mit Gernot, die es montags bis freitags immer live gibt von 6 bis 9 und nicht live von 3 Uhr in der Nacht bis 6 Uhr ran als Wiederholungssendung. Gerne auch buchbar bei mir, damit also die Nachtschichtler und auch die, die nachts Radio hören, auch eine moderierte Sendung haben und nicht irgendwelche Playlisten da abgedudelt werden, ne? Hat ja seinen tieferen Sinn und warum auch nicht, ne? Zur vollen Stunde bei mir gibt es die Nachrichten, Sport und Wetterbericht in kompakter Variante. Dann in der 20. Sendeminute hören wir einen kleinen Beitrag um halb. Da texte ich euch zu mit den aktuellen Wetterdaten und die kriege ich zugequarkt vom Wetterfrosch Kurt aus Berlin-Tegel. Und 10 nach halb so ungefähr gucken wir mal, wer heute Geburtstag hat. Musikalischerseits wie immer der strikte Wechsel von deutsch in nicht deutsch gesungenem Liedgut und dazwischen die aktuelle Uhrzeit. Zack, ist der Drops so gut wie lutscht. 8 Uhr und 8 Minuten. 8 Minuten nach 8 und nach Chris Andrews mit Pretty Belinda haben wir Rex Gildo und Dondolo. Schön, dass ihr da seid, ihr Lieben. Ich stelle mich vor und dann singt der Rex.
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0: Der Fiesta Mexicana Sänger Rex Gildo mit einem Titel aus den 60ern, Dondolo. Hat der das in den 60ern gesungen? Gernot, guck nach. Hast du wieder von Pferd erzählt? Nee, 1968. Tatsächlich, mein lieber Mann, hab ich aber wieder Glück gehabt. Jetzt ist es 8 Uhr und 10 Minuten, 10 Minuten nach 8. Smokey gibt sich mal wieder die Ehre mit dem Titel Don't Play the Game with Me. Na bitte.
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0: Und das habe ich auch gelernt. Hätte ich einmal zur Lehrerin damals in der zweiten Klasse gesagt, es ist jetzt 7:45, hätte die zu mir gesagt, 5 Sätze, letzte Reihe. Ja, so ist es. Also habe ich ordentlich gesagt, 8:45 ist es. Zack, habe ich eine 1 gekriegt. Siehste, so ist es. Und warum soll ich das jetzt ändern? Hä? Ich krieg doch gar keine Zensur mehr.
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0: Hubert K. singt Engel 07, gleich in wenigen Sekunden.
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0: Hubert K., manchmal mit und manchmal ohne Kapelle, und Engel 07 um 8.20 Uhr, 10 Minuten vor 9:30 Uhr haben wir es in der Zwischenzeit. Jetzt gibt's den versprochenen Beitrag und dann die Hooters und All Your Zombies. Ah ja, guck mal einen an.
1: Nicht einmal der Tod scheint die Verkehrspolizei der spanischen Stadt Alcalá de Henares stoppen zu können. Sie ließ nach Presseinformationen vom Freitag einen Leichenwagen abschleppen. Die Zeitung El Mundo berichtete, das Fahrzeug habe weniger als 10 Minuten vor dem Haus einer verstorbenen Frau in der zweiten Reihe geparkt, als der Abschleppwagen anrückte. Augenzeugen sagten, Familienangehörige seien rufend auf der Straße gelaufen. Der Abschleppwagen habe seinen Weg mit dem Leichenwagen auf dem leeren Sarg darin jedoch unbeirrt fortgesetzt und dabei eine rote Ampel überfahren. Der Fahrer erklärte, er habe nicht gewusst, dass eine Leiche abgeholt werden sollte. Die Behörden kündigten an, den Vorfall zu untersuchen und gegebenenfalls disziplinarische Maßnahmen einzuleiten, wie El Mundo berichtete.
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0: The Hooters mit rocklastigen Klängen hier in meiner Sendung. Der Morgen mit Gernot um 8 Uhr und na, gleich 26 Minuten, 4 Minuten vor 8:30. Wir werden gleich da uns dem Wetter zuwenden. Vorher gibt es noch ein bisschen Liebe im Auto zusammen mit Wolfgang Petri. Das gilt für die Damenwelt. Nein. Ich da lieber mit Jana. Gernot.
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0: Wolfgang Petri, Gianna und Liebe im Auto. 8 Uhr und 30 Minuten, ganz genau 8:30 haben wir es in der Zwischenzeit. Jetzt wenden wir uns den Wetterdaten zu. Und zwar die, die ich vom Wetterfrosch Kurt aus Berlin-Tegel bekomme. Dann ein paar Verbrauchertipps. Und zu guter Letzt dann Status Quo und Down, Down. Zuvor die 16 Landeshauptstädte der 16 Bundesländer in alphabetischer Reihenfolge. Und da sieht's wie folgt aus. Oh, ein bisschen gemischt sehe ich gerade. Naja, von jedem etwas. Los geht's mit Berlin. 17 Grad und bewölkt. Bremen 18 Grad, stark bewölkt. In Dresden 18 Grad, sonnig. Düsseldorf meldet 18 Grad und stark bewölkt. In Erfurt 16 Grad, sonnig. Hamburg 19 Grad, leichter Regen. Hannover 19 Grad, stark bewölkt. In Kiel 18 Grad, etwas Regen möglich. Magdeburg 17 Grad, wechselnd bewölkt. In Mainz 18 Grad und sonnig. München ebenfalls sonnig bei 20 Grad. In Potsdam haben wir 17 Grad und bewölkt. Saarbrücken 17 Grad und sonnig. Schwerin 17 Grad, stark bewölkt. Stuttgart 16 Grad, wechselnd bewölkt. Wiesbaden wie immer zum Schluss 17 Grad und sonnig. Die Aussichten sehen wie folgt aus. Heute ist es in Deutschland vielerorts noch sommerlich warm, besonders im Süden und Südosten. Im Norden und Nordwesten ziehen dagegen Wolken und teils Regen auf. Wichtig, im Tagesverlauf steigt die Gewittergefahr. Örtlich sind kräftige Gewitter mit Starkregen und stürmischen Böen möglich. In Baden-Württemberg werden beispielsweise bis zu 33 Grad erwartet. Ab morgen wird es deutlich kühler. Ja, danke, lieber Wetterfrosch Kurt. Darfst dich wieder hinlegen und kannst ein paar Fliegen genießen. Ein paar Eintagsfliegen, die sind immer recht frisch. Ne? Die sind nicht so lange unterwegs, die sind noch recht knusprig und Gernot. Ja.
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Rocklastige Klänge im Status Quo Sound mit Down Down um 8 Uhr und 36 Minuten, 6 Minuten nach halb 9. Der Titel von Mary Had a One Night in Bangkok dürfte durchaus bekannt sein. Den hören wir jetzt in Deutsch. Und zwar heißt er Bei Nacht in Bangkok und wird von keinem Geringeren gesungen als von Jürgen Drews. Guck an, da ist er.

0: Schöne Nummer, oder? Ja, ja, kennen wir noch. Wie gesagt, Mary Had One Night in Bangkok. Ein riesen Erfolgshit war das in den 80ern. Bachmann, Turner Overdrive, hören wir jetzt noch. You, I need seen nothing yet. Und dann gucken wir mal, wer heute Geburtstag hat. 8 Uhr und 40 Minuten ist in der Zwischenzeit, 10 Minuten nach 8:30.
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Und dann gucken wir nochmal nach, wer heute Geburtstag hat oder hätte. Am 8. September ist geboren die Pink. Die Pink, die US-amerikanische Schauspielerin, Filmproduzentin und Sängerin. 47 Jahre wird sie heute alt. Der britische Schauspieler Morgan Freeman wird heute 55 Jahre alt. Herzlichen Glückwunsch dazu. Der deutsche Schauspieler Thomas Kretschmann, der wird heute 64 Jahre alt. Und Heather Thomas, ja, US-amerikanische Schauspielerin, die wird heute 69 Jahre alt. Da, ich habe sie immer sehr gerne gesehen. Ja, als ich noch jung war, da hatte ich 80er Stiegelaugen. Gernot, das will hier keiner wissen. Na gut, ja. Des Weiteren. Wiebke Bruns, die deutsche Journalistin und erste Nachrichtensprecherin der BRD. Am 8. September 1938 erblickte sie das Licht der Welt und verstarb 2019 im Alter von 80 Jahren. Die US-amerikanische Country-Sängerin Patsy Cline, ja, 1932 geboren, ist im nur zarten Alter von 30 Jahren 1963 von uns gegangen, hat uns aber etliche schöne Songs hinterlassen. Mario Adolf, ja, auch 1930 geboren und ist, ja, ihr wisst ja, dieses Jahr 95 Jahre alt geworden und dann leider von uns gegangen. Der britische Schauspieler Peter Sellers, 1925 geboren, den möchte ich noch erwähnen, 1980 ist er mit 54 auch von uns gegangen. Singen tut uns jetzt die Henne, liebevoll Henne genannt von ihren Fans, die deutsche Entertainerin, Kabarettistin, Sängerin und Schauspielerin Helga Hahnemann. 1937 geboren, verstarb sie mit 54 Jahren 1991. Singen tut sie jetzt uns, jetzt kommt dein Süßer. Allen anderen, die heute Geburtstag haben, selbstverständlich auch. Alles Liebe, viel Gesundheit und Glück im neuen Jahr. Henne, jetzt kannst du singen.

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0: Genau, gibt ein schönes Video davon auf der Plattform mit dem Y. Da seht ihr das, was sie hier singt, 1:1 im Text. Führt sie nämlich alles durch, da komplett. Ja, so soll es sein. 8:51, 9:09 haben wir es. Nochmal schöne Mucke aus den 80ern mit den Thompson Twins und Dr. Doctor. Bitte.
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0: Musik aus den 80ern mit den Thompson Twins. Und bevor Frank Schöbel jetzt singt, die Sprache der Liebe ist leis, möchte ich mich von euch verabschieden. Ja, ich weiß. Und ihr, juhu, endlich. Ja, aber freut euch nicht zu früh. Morgen ab 6 Uhr gehe ich euch wieder auf den Senkel. Ist versprochen. Von 6 Uhr heißt es dann wieder an. Der schon wieder. Ja, das kommt dann vor. Trotzdem heißt die Sendung der Morgen mit Gernot. Ihr Lieben, wenn ihr Probleme mit mir habt, könnt ihr die gerne lösen unter 0170 18 16 616. Gernot, ich will ein Kind von dir. Ja, nimm dir eins weg, liegen an der Kasse. Ich mache jetzt den Diener, wie immer, verabschiede mich von euch oder mach's wie immer und wie ein Fisch und schwimm davon. Diener nach links, Diener nach rechts. Tschüss, tschüss, ihr Lieben, macht's Schmugge, euer Gernot aus dem wunderschönen, sonnendurchfluteten Märkisch-Oderland. Bis morgen früh um 6. Passt auf euch auf.
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Kovacic, der rechte Läufer der Ungarn, am Ball. Er hat den Ball verloren diesmal gegen Schäfer. Schäfer nach innen geflankt, Kopfball, abgewehrt.

Ja, ich sag mal die ersten drei Lieder an. Bonnie M. mit Daddy Cool. Dann Andrea Berg mit Auch heute noch. Dann Anastasia. Best Days. Viel Spaß dabei.

als nächstes haben wir Andrea Jürgens mit Ich hab dir nie den Himmel versprochen. Genau. Dann Anthony Kitten mit Wohlegern. Dann die Ärzte, Dinge von denen. Ja, genau.

als nächstes haben wir Bonnie M. mit Matt Baker. Dann sagt Chris Roberts, ich bin verliebt in die Liebe. Genau. Dann Crazy Frog mit Axel F. Viel Spaß!

Ja, als nächstes die Prinzen. Abgehauen. Nee, abhauen will ich nicht. Dann DJ Bobo, Around the World. Dann EAV, erste allgemeine Verunsicherung mit Dudelsack Dudu. Genau.

Ja, als nächstes haben wir Freddie Mercury mit Living on My Own. Dann Frank Zander mit Marlene. Dann DJ Bobo und Sandra. Genau, Secrets of Love.

0: Ja, als nächstes haben wir Juliane Werding mit Die Antwort weiß ganz allein der Wind. Dann Madonna, Like a Prayer. Dann Superboys. Ah nee, da melde ich mich nochmal. Sorry.
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0: Sorry, ich hab um eine Zeile verrutscht. Nach Alexander Klaffs kommt ABBA,
1: ja?
0: Dancing Queen, dann Luna bei Lando. Und dann melde ich mich nochmal.

Ja! Juliane Werling mit Die Antwort weiß ganz allein der Wind. Dann Madonna, Like a Prayer. Und dann hab ich was für die Honey. Also ich melde mich gleich nochmal.

Ja, jetzt hab ich was für die Honey. Schatz, ich liebe dich. Kommt jetzt für dich Superboys. Ich wünsch, du wärst bei mir.

Ja, ihr hört schon, Lou Hoffner, Alles, was ich liebe. Dann Michael Jackson, Ad Song. Andreas Burani mit Voll gerne. Viel Spaß dabei!

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1: Ja, als nächstes kommt Torfrock mit Beinhardt. Dann Sevenaidou, dieser Weg. Dann Marie Mathieu und Patrick Duffy, No Ghetto vs. Straw.

Ja, als nächstes haben wir die Rentnerband mit Hamburger Dern. Dann Stefan Rapp und die Bekloppten, das heißt Jürgen Drews, Bürger Lars Dietrich, ein Bett im Kornfeld. Ja, und dann kommt schon mein Outro und dann melde ich mich wieder.

0: Reisen ist die schönste Art zu lernen, denn nichts entwickelt die Intelligenz wie das Reisen. Mit dieser Erkenntnis gehen wir immer an den Start, hier in der Radioreise mit Alexander Tauscher, heute aus Bayerisch-Schwaben. Mit der über 2000 Jahre alten Geschichte hat Augsburg sehr viel zu bieten, von den Römern bis hin zur Textilindustrie. Hier wurde der Vater des Musikgenies Wolfgang Amadeus Mozart geboren. Bertolt Brecht besuchte in Augsburg das Gymnasium. Und der Augsburger Religionsfrieden im Jahr 1555 hat das Selbstverständnis der Stadt zum Frieden entscheidend geprägt. Die Geschichte rollt nun weiter Katja Friedelmeier auf.
1: Augsburg ist natürlich auch wichtig hinsichtlich der Religionsgeschichte. Augsburg war früher zunächst Bischofsstadt. Der Bischof hatte eine sehr wichtige Rolle hier, nicht nur religiös, sondern auch politisch. Und später ist Augsburg auch bekannt dafür, dass Martin Luther hier zum Beispiel war, 1518, um seine Thesen, die er ein Jahr zuvor geschrieben hat, zu widerrufen. Er sollte sie widerrufen vor einem Gesandten des katholischen Papstes. Das hat er nicht getan, wurde daraufhin auch als vogelfrei erklärt. Und das brachte einiges ins Rollen hier in Augsburg bis hin zu der Confessio Augustana, dem Augsburger Bekenntnis 1530, das hier verlesen wurde, das bis heute die Grundschrift des Protestantismus ist. Und einige Jahre später, 1555, wurde hier auch der Augsburger Religionsfrieden ausgerufen. Augsburg war somit mit die erste Stadt im Reich, wo die katholische und die protestantische Glaubensrichtung erlaubt wurden, akzeptiert wurden, wo die Bürger frei wählen konnten, an welche Konfession sie glauben wollen.
0: Jedes Jahr am 8. August feiert Augsburg das sogenannte Hohe Friedensfest, eine Tradition seit dem Jahr 1650. Anlass war die Wiedererlangung der freien protestantischen Religionsausübung nach dem Dreißigjährigen Krieg. Zunächst stand das Fest über Jahrhunderte im Zeichen der Konfession, aber seit dem 20. Jahrhundert ist es für alle Glaubensrichtungen ausgerichtet. Der älteste Teil der Stadt und auch diese südlichen Viertel, sie liegen auf einem Ausläufer einer Hochterrasse. Augsburg liegt, das mag man gar nicht glauben, an gleich drei Flüssen. Lech kennt man aber weniger bekannt sicher, Wertach und Singold. An Wasser hat der Stadt also nie gemangelt.
1: Das Besondere am Augsburger Wassermanagementsystem, das seit 2019 UNESCO-Welterbe ist, ist diese Kombination aus Technik, aus Kunsthandwerk. Hier in Augsburg wurde sehr früh das entwickelt, dass man Trink- und Brauchwasser trennt, also Thema gesunde Trinkwasserversorgung der Bewohner. Aber genauso war das Wasser sehr wichtig auch für die Handwerksbetriebe, damit Augsburg sich zu so einer florierenden Handelsmetropole im Mittelalter entwickeln konnte. Da war das Wasser ganz bedeutsam für den Antrieb der Wasserräder, für die Benutzung für dieses Handwerk. Man hat sich ja gefragt, wie bekommt man das saubere Trinkwasser, das ebenerdig natürlich läuft, das aus dem Stadtwald Richtung Stadt fließt, wie bekommt man dieses Wasser hinauf in die höher gelegene Oberstadt, wo viele der reichen Familien gelebt haben, wo die Stadtpaläste sind, unter anderem auch der Fugger und anderer Patriziatsfamilien. Und man hat hier sehr früh, Anfang des 15. Jahrhunderts, diese Technik entwickelt, dieses Wasser mithilfe dem System der kommunizierenden Röhren hoch zu pumpen. Hier unten im fließenden Kanal befand sich ein Wasserrad. Das hat ein Pumpsystem angetrieben, mithilfe dessen das saubere Trinkwasser hochgehoben wurde, in einer Röhre hochgepumpt wurde und durch eine zweite Röhre wurde es dann in die Oberstadt weitergeleitet. Also ab dem Moment, wo das Wasser sozusagen hochgepumpt wurde, benötigte man keine weitere Technik, keine weitere Maschine, kein Strom, nichts, um das Wasser zum Fließen zu bringen in der Oberstadt. Hier hat man ab 1412 schon das Wasser gepumpt. Der große Wasserturm ist der vermutlich älteste Wasserturm Mitteleuropas. Der ist von 1416 und der kleinere Wasserturm von 1470. Und dann gibt es hier in dem Ensemble auch noch einen dritten Wasserturm, den sogenannten Kastenturm von 1599. Das war eben dann ganze 100 Jahre später, weil man in dieser Zeit in der Oberstadt die drei Prachtbrunnen, die auch Teil vom UNESCO-Welterbe sind, erbauen hat lassen, um der Welt zu zeigen, wie reich wir sind, wie reich wir an Wasser sind. Und da haben die zwei Wassertürme, die es bisher gab, nicht gereicht für die Versorgung. Deswegen wurde dieser Kastenturm noch extra für die drei Prachtbrunnen gebaut. Augsburger Trinkwasser gehört zu den besten in Deutschland. Es wird natürlich regelmäßig die Qualität geprüft. Es finden sich keinerlei Schadstoffe darin. Es wird nichts künstlich noch aufbereitet, sondern wir können das Wasser wirklich so trinken, wie es aus unserem Augsburger Stadtwald kommt. Durch die Erdschichten, durch die Steinschichten geschieht dort eine natürliche Reinigung und Filterung. Und auch ja, das ganze Augsburger Gebiet kann immer noch mit den Ressourcen aus dem Wasser, aus dem Stadtwald versorgt werden.
0: Das Augsburger Wassermanagementsystem, so dieser etwas sperrige Name, war damals richtungsweisend gewesen. Inzwischen ist es UNESCO-Weltkulturerbe.
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2: Willkommen in der zweiten Stunde. Es ist die Radioreise, die Reiselust mit Alexander Tauscher.

0: Hier ist die Sendung Die Wissenschaft ganz ohne Wissenschaft. Alexander Tauscher aus Bayerisch-Schwaben mit der Radioreise. Augsburg ist Fuggerstadt. Ja, diesen Begriff hört man immer wieder. Die Fugger waren eine einflussreiche Kaufmanns- und Bankiersfamilie, die im 15. und 16. Jahrhundert zu einer der reichsten Dynastien Europas aufstieg. Im Jahr 1521 hatte Jakob Fugger, genannt auch der Reiche, die Fuggerei gegründet. Es ist die älteste noch bestehende Sozialsiedlung der Welt. Bedürftige Menschen wohnen dort bis heute für eine ganz niedrige jährliche Kaltmiete. Sophie Dost arbeitet in der Fuggerei.
1: Die Fuggerei ist nur eine von 9 Stiftungen, die wir hier insgesamt verwalten. Wir kümmern uns quasi um den Erhalt der Fuggerei, um den laufenden Betrieb. Um die Bewohner natürlich. Hier sitzen zum Beispiel auch Sozialpädagoginnen. Die Menschen, die hier leben, bewerben sich ja auch, kommen hierher aus einem bestimmten Grund. Und diesen Bewerbungsprozess führen beispielsweise hier bei uns die 2 Sozialpädagoginnen durch. Man kann hier wohnen für 88 Cent Jahreskaltmiete. Das ist ja so das Besondere und Einzigartige. Man muss dafür aber auch bestimmte Kriterien erfüllen. Und die werden von den Sozialpädagoginnen quasi erstmal hier geprüft. Zum einen ist man bedürftig, das heißt, man darf nur ein bestimmtes Einkommen haben.

0: suchen die Sozialpädagoginnen eine passende Wohnung für den Menschen auch aus. Also es ist nicht so, dass Wohnung ist frei, Person X steht auf der Liste jetzt ganz oben, sie kommt in die Wohnung so, sondern die Liste wird erstmal gefüllt nach Dringlichkeit. Also da stehen so circa 100 Personen auf dieser Liste und es kommt quasi der als nächstes dran, der die Wohnung jetzt am dringendsten benötigt.
1: Das ist also die allgemeine Erklärung. Mit einer Bewohnerin der Vogerei, da konnten wir auf dieser Reise persönlich sprechen. Aus verständlichen Gründen wollen wir den Namen der Frau nicht nennen. Sie hatte, bevor sie in der Vogerei einziehen konnte, an einer Krebserkrankung gelitten und musste jahrelang um ihre ohnehin kleine Rente kämpfen.
2: Hier, das ist himmlisch. Ich meine, ich war als Kind schon mit meinen 10 Jahren, damals dritte Klasse, das erste Mal in der Vogerei. Und ich wollte einmal hier klingeln, aber nicht, weil ich die Klingel ausprobieren wollte, sondern ich habe mir einfach gedacht, was sind das für tolle Menschen, die in so einer tollen Umgebung einfach wohnen. Das ist so kuschelig. Also ich meine, heute würde man sagen Schlumpfhausen oder keine Ahnung, irgendwas. Es ist einfach was Außergewöhnliches, als wie man es halt kennt. Und als Kind habe ich mir gedacht, es muss wahnsinnig tolle Leute sein, die einfach so eine gemütliche Umgebung um sich haben. Ja, und dass sie dann irgendwann mal selber reinkommen, das habe ich zu der Zeit so niemals gedacht. Als ich hier das Jahr gekriegt habe, fühlte ich mich erstmal 3 Kilo leichter, weil ganz viele Sorgen einfach weggefallen waren. Und ich habe mich wirklich auf die Waage gestellt, weil das war wirklich also leichter. Und ja, ich weiß, diese Miete würde ich mir Leben lang leisten können, die Nebenkosten ebenfalls. Wobei, ich meine, diese 88 Cent, ich meine, die Leute mal hören, hier ist nichts isoliert, das ist ja alles irgendwie museummäßig. Also die Fenster sind zwar doppelt verglast, aber ich meine, es ist ganz schön kalt im Winter, wenn man sich da nicht Heizung aufdreht. Und die ist natürlich ja, bei den Nebenkosten dann im Winter ziemlich hoch, aber im Sommer habe ich dafür keine. Am Anfang konnte ich das noch gar nicht glauben, dass es meins ist. Ich habe das hier alles irgendwie dann gemacht, als ob ich das für irgendjemanden Haushalt irgendwie mache, vor allem der Garten. Also war jetzt erstmal das Unkraut wahnsinnig gestanden. Aber mittlerweile habe ich ihn dann hergerichtet. Ich bin glücklich, dass es sowas gibt. Ich bedanke mich dafür, dass ich da rein durfte. Und das mache ich nicht bloß die 3 Gebete, sondern die kommen bestimmt öfters. Weil wie will man sich für sowas Tolles bedanken? Dieser Mensch hatte mehr Geld, als ich mir jemals träumen kann, dass ich jemals zwischen meine Finger irgendwann haben würde. Und wenn er sagt, ihm reichen die 3 Gebete zu unserer Miete, dann macht man das doch gern. Also in der Straßenbahn, beim Doktor, im Wartezimmer, selbst beim Zahnarzt, während er hier meint, seine, ich meine, was will man machen? Ich meine, das geht nebenbei. Beim Rasenmähen, also ich weiß gar nicht, wie oft am Tag, also 10-mal reicht er gar nicht manchmal.
1: Ja, es war deutlich herauszuhören, wie glücklich sie ist in ihrer 60 Quadratmeter Wohnung samt kleinem Garten. Derzeit leben in der Vogerei rund 140 Menschen, der Großteil von ihnen übrigens sind ältere Damen, denn die zunehmende Altersarmut trifft ja Frauen besonders. Für ein paar Euro kann man diese Vogerei auch besuchen und da ein sehr schönes Museum besichtigen, das das Leben dieser Menschen dokumentiert, noch sehr viel ausführlicher, als es wir hier tun konnten in der Sendung. Wir nehmen nun einen Schluck Augsburger Bier und entdecken dann später andere Städte in Bayerisch-Schwaben auf dieser Stadthupferl-Tour. Wie immer an dieser Stelle, auf Weiterhören.
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0: Richtet auf eure Lauscher, denn hier spricht der Tauscher. Der Alexander grüßt Sie alle miteinander und wünscht auf diese Weise eine schöne Radioreise. Wir traben durch Bayerisch-Schwaben. Noch eine Etappe in der Hauptstadt des Regierungsbezirkes in Augsburg, dann geht es in die kleineren Städte. Ja, Bayern und Bier sind unzertrennlich. Schon lange aber vor der Gründung von München stand in Bayerisch-Schwaben eine Hochburg der Braukunst und Kultur, nämlich, genau, Augsburg. Bereits 360 Jahre vor dem Erlass des Reinheitsgebotes gab es hier Vorschriften zur Bierqualität. Im Jahr 1156 erließ Kaiser Barbarossa für die Stadt Augsburg das Stadtrecht, in dessen Rechtsverordnung erstmals auch die Qualität des Augsburger Bieres erwähnt wurde. Dieses Augsburger Reinheitsgebot könnte somit das erste der deutschen Biergeschichte sein. Wir haben uns im Brauhaus Riegele, Augsburgs größter Privatbrauerei, ein Glas gegönnt. Sebastian Priller Riegele betreibt das Brauhaus bereits in 28. Generation. Ja, den ersten Schluck, den nimmt ein anderer Sebastian, nämlich der Pfitzer, mit seiner Hommage an diese wunderschöne Schwabenmetropole.
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2: Also Augsburg hat eine tolle Kompetenz und auch Braugeschichte. Und wir selbst gehen zurück bis ins Jahr 1386. Und jeder, der nach Augsburg kommt, sollte mal durch die Altstadt, durch die Bäckergasse schlendern. Dort waren die Brauer und die Bäcker zusammengepfercht, weil es gab die Lechausläufe, da konnte man gut brauen, man hatte Wasser, man konnte aber auch gut löschen. Und dann quasi mit dem Wachstum der Stadt hat auch die Brauerei sich immer weiterentwickelt. Damals immer versucht, an die Stadttore zu kommen, da war der Absatz gesichert. 1911 sogar außerhalb der Stadttore, aber heute hat die Stadt uns wieder überholt. Wir sind also wirklich im Herzen der Stadt Augsburg und halten hier die Brautradition aufrecht.
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2: Das werde ich oft gefragt, was ist die wichtigste Zutat für Bier? Und ich sage, es ist Leidenschaft, Hingabe und Wissen. Und das geht und oft auch um kleine Details. Unser Steckenpferd ist die Hefe. Eine normale Brauer hat vielleicht ein, zwei Hefen. Wir haben 210 Hefenstämme im Haus. Wir forschen in der Hefe und so kann man bei uns auch über 24 Sorten verkosten.
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2: Ist bei uns ist es so aufgebaut, wir haben einen Biergarten, da passen bis zu 800 Leute rein. Wir haben eine Sonnenterrasse, da passen 100 rein. Hier ins Wirtshaus selbst sind es ungefähr 200. Und das Schöne ist, bei uns kommt jeder zusammen. Also von jung, ob alt, von intellektuell, vom Handwerker, egal was. Und so verstehen wir das auch. Das Bier ist eine flüssige Lebensfreude, die die Menschen zusammenbringt. Wir sagen immer, hock die Herer, dann sind wir mehrer. Und am Schluss, wenn es nicht reicht, haben wir einen Bierladen. Da kann man auch schön für zu Hause von der Biermarmelade bis über Friedweide Urheil alles mitnehmen. Ich finde, wenn man zu uns kommt, dann soll man Bier erleben. Das heißt, man läuft durch kein Museum, sondern man läuft wirklich durch die altehrwürdigen Brauanlagen. Aber wir haben auch dann ganz besondere neue Highlights. Man kann bei uns 51 Meter auf den Kamin hochklettern und dann mit einem sogenannten Flugrausch rüber in den Biergarten fliegen. So eine Art Flying Fox. Wir machen Bier am Lagerfeuer und das in der Stadt finde ich auch wahnsinnig schön zum Entspannen. Was mich unbändig freut, ist, wenn die Menschen zusammenkommen und mal wieder in dieser schnelllebigen Zeit zu sich finden und beim guten Gespräch und nicht nur beim Handy sitzen. Bier, ich finde, es ist kein Getränk. Für mich ist Bier eine Philosophie. Und für mich ist Bier in dieser Welt eigentlich das, was die Menschen zusammenbringt. Bier ist flüssige Lebensfreude und das sehe ich wirklich tief in meinem Herzen so. Und ich habe hier so nette Gespräche im Wirtshaus, wo man ganz unvermittelt jemanden kennenlernt. Wir haben auch viele Bänke, eben nicht nur Stühle, das heißt, man hockt sich bei uns zusammen. Und am Anfang in der heutigen Zeit ist das der eine oder andere vielleicht gar nicht mehr gewohnt, aber immer, immer am Schluss sagen alle, Mensch, das war nett. Natürlich, wenn man so wie ich das Bier liebt, dann habe ich mich da ein bisschen reinversteift. Ich wurde 2009 Vize-Weltmeister der Biersommeliers und 2011 konnte ich dann die Weltmeisterschaft gewinnen und den Pokal nach Augsburg holen. Meine Frau sagt immer, wer bei mir einen Bierknopf drückt, kommt unter 2 Stunden nicht weg. Also im Gegensatz zum Wein muss man wirklich kosten, weil die Bittere kann man nur beurteilen, wenn man einen Schluck trinkt. Also das ist definitiv wichtig. Aber es geht nicht um die Menge, es geht eher um die Vielfalt. Wenn man bedenkt, es gibt ungefähr 200 Bierstile weltweit, dann ist das schon einiges, was man da lernen und verkosten muss. Ich sage es andersrum, die Welt des Bieres ist so unfassbar groß und so unfassbar spannend. Da gibt es so viel zu entdecken und immerhin 24 Sorten kann man bei uns entdecken.
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2: Wir wollen aber Bier auch erlebbar machen. Wer einen Braukurs machen will, eine Brauereiführung, eine Bierverkostung, alles das ist bei uns natürlich möglich. Man kann aber einfach im Wirtshaus zusammenhocken, wie wir sagen, ein paar Halbe genießen. Und das ist wirklich eine Reise wert.
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0: Ein Prosit, Biergenuss wird großgeschrieben in Bayerisch-Schwaben, wobei auch Sebastian Riegeler einräumt, dass die Dosis eben das Gift macht. Es ist ja jenes Gift, auf das wir gelegentlich ungern verzichten. Aber wenn der Doktor dann mal von erhöhter Harnsäure spricht, dann weiß man, was nicht ganz so gut für den Körper ist.
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0: Hier ist Rias Reise ins alte Schwaben, und zwar ins Bayerische. Alexander Tauscher unterwegs für die Radioreise. Wer auf der Autobahn zwischen Augsburg und Ulm unterwegs ist, der verbindet mit Günzburg automatisch das Legoland. Es ist großflächig plakatiert. In diesem Feriendorf sind mehr als 57 Millionen Legosteine verbaut. Hier warten 11 Abenteuerwelten darauf, entdeckt zu werden. Günzburg punktet aber nicht nur mit der Nähe zu diesem Erlebnispark. Die mittelalterliche Innenstadt mit der Fußgängerzone, die durchaus mediterranes Flair erkennen lässt, machen eben diesen Charme von Günzburg aus. Günzburg ist übrigens Teil des schwäbischen Barockwinkels, deshalb, weil sich in dieser Gegend besonders viele Barockkirchen befinden, deren Türme meist mit einer Zwiebelkuppel abgeschlossen sind. Richard Denk, den man hier gerne den Richie nennt, der führt uns durch dieses geschichtsträchtige Städtchen. Es liegt auch für Pedalritter recht günstig.
1: Wir haben hier den Donauradwanderweg, der hier vorbeigeht, aber viele Radler machen hier einfach einen Abstecher rauf in die Stadt Günzburg, weil es einfach schön ist. Der Radtourismus hat eigentlich in den letzten 20 Jahren enorm zugenommen und wie gesagt, gerade dieser Fernradweg, die Donau entlang oder die Radwege Richtung Allgäu hinunter, und auch der Landkreis Günzburg selber hat ein sehr dicht gestaffeltes Radwegenetz. Es haben im Laufe der, ja, man kann schon sagen, Jahrtausende, viele Völkerschaften und viele alte Kulturen ihre Spuren hinterlassen. Die sind gekommen und gegangen. Die ersten, die sich wirklich hier festgesetzt haben, waren vor knapp 2000 Jahren die Römer. Die Römer hatten die Gebiete Gallien, den Rhein entlang und die Gebiete runterwärts, Österreich, Ungarn, das Noricum. Und sie wollten diese Ecke abkürzen und haben deshalb 15 vor Christus das damalige Rätien, das Gebiet bis zur Donau, erobert und im Lauf der folgenden Jahrzehnte ihre Herrschaft dort gefestigt. Und Günzburg spielte insofern eine Schlüsselrolle. Es gab hier zum einen den Donauübergang und einen Kilometer weiter einen Hafen, einen römischen. Und zwischen diesen beiden Kastellen, die über insgesamt 4 Jahrhunderte mehr oder weniger Bestand hatten, da gab es immer mal wieder einen Neubau. Da entwickelte sich eine zivile Versorgungssiedlung und das ist praktisch der Ursprung der heutigen Stadt Günzburg. Die Römer haben uns den größten römischen Friedhof nördlich der Alpen hinterlassen und die ältesten Gräber, die man bis jetzt gefunden hat, die stammen aus den 40er Jahren des ersten Jahrhunderts. Also auf gut Deutsch, Günzburg ist 2000 Jahre alt.
2: Du Günzburg, mein herrliches Städtchen am schönen Donaustrand.
1: Der Name ist überliefert von einer keltischen Flussgottheit Gonzia. Da hat ein Centurio Gaius Flavius Faventanus um das Jahr 250 herum hier einen entsprechenden Weihestein gestiftet und es heißt immer Günzburg an der Donau. Der Schicksalsfluss der Günzburger ist aber die Günz, die hier in die Donau mündet. Wobei es gibt in Günzburg nicht nur eine Günz, es gibt 4 Günzarme und insgesamt 15 Günzen mit verschiedenen Namen im Volksmund.
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1: Die interessanten Gebäude, die es noch gibt, die stehen in der Oberstadt. Wenn wir hier raufkommen, dann stehen wir hier vor dem unteren Tor, das Wahrzeichen der Stadt. Der Unterbau ist aus der Anfangszeit vom 14. Jahrhundert. Der Turm wurde praktisch geändert im Zuge des Schlossbaus. 1580 rum wurde barockisiert und das ist die Form, die wir heute noch vor uns sehen.
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1: Also was man sich auf jeden Fall nicht entgehen lassen sollte, zum einen das Ensemble an der Südwestecke mit Schloss und Münze, jetzt Rathaus und der Hofkirche, gebaut 1580 das Schloss ursprünglich und 1764 die ehemalige Münzprägeanstalt, die jetzt das Günzburger Rathaus ist. Und genau auf der gegenüberliegenden Ecke der Altstadt die Liebfrauenkirche des Dominikus Zimmermann, nach dem großen Stadtbrand 1735 erbaut, in den Jahren 1737 bis 1741, zählt zu 50 bedeutendsten Kirchen in Deutschland. Zimmermann war sein zweites großes Werk. Zuvor hat er die Kirche in Steinhausen gebaut. Günzburg hat die längste Cappuccino-Meile Schwabens, länger als am Augsburger Rathausplatz. Einfach, weil der Marktplatz schön ist und im Sommer die ganzen Cafés Außenbestuhlungen haben. Besuch uns Günzburg mal bei schönem Wetter im Sommer, da ist die Hölle los am Marktplatz. Ich bin Fan des Günzburger Weizenbiers. Das ist die einzige Brauerei in Günzburg, die wir jetzt noch haben, die also in privatem Besitz ist. Zu Günzburgs Boomzeiten, Ende des 18. Jahrhunderts, hatten wir in Günzburg 26 Gasthöfe, davon 19 hier am Marktplatz. Und von diesen 19 hatten 14 ihr eigenes Braurecht, also 14 Brauereien. Gut 100 Jahre später, 1910, gab es noch 6. In meiner Strom- und Drangzeit, Ende 70er, Anfang 80er Jahre, waren es noch 4. Und jetzt haben wir halt nur eine. So ist der Lauf der Zeit. Aber das Bier ist hervorragend.
0: Ja, da hätten wir wieder den Beweis. Bier und Wirtshaus sind einfach schwäbisches Kulturgut. Sie stehen stellvertretend für die Lebensweise der Menschen in Stadt und Land. Und sie stehen für die typisch schwäbische Gemütlichkeit. Denn in Schwaben sagt man, no net hudle, also nur die Ruhe, keine Eile. Gilt auch für diese unsere Sendung.
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2: Willkommen in der dritten und letzten Stunde. Die Radioreise mit Alexander Tauscher. Entdecken wir mit euch gemeinsam die Welt mit den Ohren.

0: 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Und zwar uns, der akustische Urlaubsplaner für nah und fern, die Radioreise mit Alexander Tauscher. Die Donau ist immer wieder unser Begleiter, auch wenn wir Leipheim erreichen. Die Altstadt birgt viele verborgene Schätze, vom Schloss aus dem 16. Jahrhundert bis hin zur fast vollständig erhaltenen Stadtmauer. Wer statt diesen steinernen Spuren der Geschichte lieber Natur genießen will, auch der ist hier richtig. Der Auwald an der Donau oder auch das Donaumoos sind gut mit dem Rad oder auch zu Fuß zu erkunden. Wir entscheiden uns in dieser Etappe einmal Leipheim kulinarisch zu entdecken. Unser Basiscamp, der Hotelgasthof Waldvogel, der serviert den Gästen Fleisch und Gemüse aus dem Bauernhof und auch dem hauseigenen biozertifizierten Garten. Und so führt dann unsere Tour frisch gestärkt von hier aus weiter nach Lauingen. Wahrzeichen von Lauingen, dieses kleine Städtchen, ist der 54 Meter hohe Schimmelturm. Ein Wachturm aus dem 15. Jahrhundert mit einem großen Weitblick über diese Region. Und auch Lauingen schauen wir uns einmal aus kulinarischer Sicht an und besuchen hier die Bäckerei Himmelbeck. Dieser Handwerksbetrieb, der blickt auf eine lange Familiengeschichte zurück, wie uns Seniorchef Jürgen Lenzer erzählt.
1: Himmelbeck ist ein alter Hausname, den es schon tatsächlich über 300 Jahre gibt. Und wir haben angefangen, alles aus der Backstube rauszuschmeißen, was wir nicht nachvollziehen können, was wir nicht verstehen. Weil es gibt einfach Enzyme, es gibt Emulgatoren. Und als normaler Bäcker, der keine Chemie studiert hat, kann ich das eigentlich gar nicht mehr richtig nachvollziehen. Wir arbeiten jetzt eigentlich vollkommen mit natürlichen Rohstoffen. Rohstoffe, die eigentlich jeder, der selber bäckt, kennt und versteht und die man eigentlich auch zeigen kann, die man erklären kann. Und es war für uns sehr befreiend, dass man jemanden in die Backstube führen kann, ohne dass er nur schnell einen geheimen Sack wegräumen muss. Es haben sich dann einige Bäcker gefunden, die in die gleiche Richtung gedacht haben. Da hat sich das dann so entwickelt, dass wir jetzt praktisch einen eigenen Verein haben, der heißt die Freien Bäcker, Zeit für Verantwortung. Und Zeit für Verantwortung besteht darin, dass wir praktische Verantwortung haben für unsere Rohstoffe, für unsere Produzenten, die also für uns produzieren. Wir haben eine Verantwortung für die Produkte, die wir herstellen, eine Verantwortung gegenüber den Kunden, dass wir sie ehrlich bedienen mit einem echten und einem guten Brot und einem guten Produkt. Und im Endeffekt haben wir auch ein bisschen Verantwortung so für die Region, in der wir arbeiten, in der wir leben, in der auch unsere Lebensmittel angebaut und produziert werden. Wir haben ein Dinkelbaguette mit einer ganz langen Teigführung. Zusätzlich kommt in den Teig auch noch ein gekochtes Dinkelbrühstück rein. Da wird also Mehl mit heißem Wasser überbrüht, sodass das aufquillt wie ein Grismus und das wird wieder in den Teig zugesetzt. Das sind so kleine Bäckerkunstgriffe, mit denen wir viel Feuchtigkeit ins Brot bringen und dadurch wird das Baguette eigentlich, macht Spaß, auch noch am zweiten Tag zu essen. Und durch die lange Teigführung arbeiten die natürlichen Enzyme, die in der Hefe drin sind, die im Mehl von Haus aus vorhanden sind, und die schließen den Teig und die Getreidebestandteile so auf, dass man erstens einen super Geschmack hat durch die lange Gärung. Man hat eine Geräusche auch durch diese Prozesse. Und gleichzeitig tut es einem eigentlich auch gut, wenn man so ein Brot isst. Also man ist angenehm satt danach und hat nicht einen aufgeblähten Bauch. Wir sind einfach in dieser schwäbisch-süddeutschen Tradition verhaftet. Wir haben Spezialitäten wie jetzt zum Beispiel genetztes Dinkelbrot, die genetzten Semmel, die mit nassen Händen geformt werden, die man gar nicht über irgendeine Maschine laufen lassen kann. Das sind eigentlich Sachen, die jetzt eigentlich hier für die Region schon sehr typisch sind und auf die wir eigentlich auch stolz sind, die wir gerne herstellen. Also wir haben rund 60 Mitarbeiter bei uns in den Betrieben. Also alle Leute, die bei uns in der Backstube dabei

0: Information kriegen, das ist das eine, aber das andere ist einfach auch mehrere Teige aufarbeiten, so richtig mit den Händen in den Teig reingehen, damit man ein Gespür und ein Gefühl dafür kriegt, was für ein Beruf das ist und wie sinnlich das auch manchmal ist, wenn man so ein Material anfassen kann. Als meine Frau und ich den Betrieb übernommen haben, wollten wir eigentlich den Begriff Himmelbeck, unseren alten Hausnamen, schützen lassen und haben ein Patent darauf eingetragen. Daraufhin haben wir ganz schnell von einem Patentanwalt einen Brief bekommen, wir müssen alle Visitenkarten, alle Tüten, alles Material sofort vernichten. Es gibt eine Himmelbäckerei in der Oberlausitz in Sachsen und die hat die Rechte früher eingetragen und verbietet uns praktisch die Nutzung von dem Namen. Und dann haben die Patentanwälte ein paar Mal hin und her geschrieben und irgendwann haben wir uns ins Auto gesetzt und haben also die Kollegen besucht in der Oberlausitz. Und dann saßen wir bei Kaffee und Kuchen und haben uns also einfach unter Bäckern verständigt und haben gesagt, du bleibst in Sachsen, ich bleibe in Bayern und in Schwaben. Jetzt gibt es einfach in Deutschland zwei Himmelbäcker und die richtig gutes Gebäck machen und das freut uns beide.
1: Durchs Reden kommen Leute zusammen, heißt es ja bekanntlich in Bayern. Und in Sachsen sagt man, wenn es nicht ganz so schlimm ist, frisst schon Gebrot. Also Handwerker halten zusammen, gerade auch innerhalb einer Zunft. Den Lausitzer Himmelbäcker besuchen wir gerne mal später in dieser Sendung. Hier in der Radioreise sind wir ja in Bayerisch-Schwaben auf einer schönen Stadtrupfertour.
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0: Wir entdecken die Welt mit den Ohren in der Radioreise. Alexander Tauscher präsentiert akustische Eindrücke aus Bayerisch-Schwaben. Wemding ist unser nächster Stopp auf dieser Reise durch kleinere und größere Städte des bayerischen Regierungsbezirkes Schwaben. Wemding liegt am Rande des Ries-Kraters, der durch den Einschlag eines Asteroiden entstanden ist. Es ist ein beliebter Wallfahrtsort mit der kleinen Basilika Maria Brünnlein. Jedes Jahr pilgern bis zu 200.000 Menschen zu diesem Ort. Die Stadtpfarrkirche St. Emmeran ist bekannt durch die ungleichen Brüder. Das sind nämlich zwei Türme, von denen der Nordturm gerade steht, während der Südturm bis heute geneigt ist. Und auch in Oettingen legen wir eine kurze Rast ein. Dieses Storchenstädtchen liegt im Norden des Geoparks Ries. Oettingen war einst eine Residenzstadt. Diese Fach- und Barockfassaden und auch dieses fürstliche Residenzschloss, sie erinnern noch an diese Glanzzeiten von Oettingen. Es gab hier die gleichnamige Grafschaft, wobei allerdings zwei Grafen um die Herrschaft stritten. Das hatte sogar zu zwei verschiedenen Zeitzonen in einem Ort geführt. Wirklich war zwei Zeitzonen in einem Ort. Und wie so oft, es hing an der Religion, erzählt uns Stadtführer Karl Huber.
1: Die Stadt wurde geteilt zwischen den beiden Grafen. Einer der beiden Grafen ist zum evangelischen Glauben übergetreten, der Papst Gregor. Der hat den neuen Kalender, nicht mehr den julianischen Kalender, eingeführt. Er hat gesagt, das Jahr hinkt hinten nach. Wir müssen das Jahr um 11 Tage vorziehen. Und dann hat man vom 4. auf den 15. Oktober um 11 Tage das Jahr nach vorne gerückt. Und diesen Kalender hat man bis zum heutigen Tag. Das ist der sogenannte gregorianische Kalender. Und den hat man überall eingeführt, sofern man katholisch war, natürlich auch in Oettingen, sofern man katholisch war. Die Evangelischen haben diesen Kalender nicht übernommen. Und so gibt es Urkunden im Heimatmuseum, links das evangelische Datum, rechts das katholische war 11 Tage voraus. Und erst 130 Jahre später, um 1700, haben die Evangelischen diesen Kalender auch übernommen, den es bis zum heutigen Tag gibt. Es gab ja alles doppelt, zwei Grafen, zwei Hebammen, zwei Bürgermeister, zwei Nachtwächter. Und wenn man sich jetzt vorstellt, in dieser Zeit, als es eben dann diesen Kalender gab, sind die Nachtwächter, der evangelische auf seiner Seite, der katholische auf seiner Seite. Und dann sagt der evangelische um die Weihnachtszeit zu seinem katholischen Kollegen, Kollege, frohe Weihnachten. Und er sagt, was heißt die frohe Weihnachten? Gut, nice. Er war nämlich um 11 Tage voraus. Man hat die Feste auch unterschiedlich gefeiert, eine ganze Zeit lang, bis man dann auch natürlich den Kalender übernommen hat, die Feste nach einheitlichem Ritus gefeiert hat. Die Evangelischen blieben unter sich und ein evangelisches Haus durfte nur wieder an einen Evangelischen übergeben werden und bei der katholischen Seite natürlich das Gleiche. Und man hat auch das gesehen an der Tracht, an der Kleidung. Und so gab es dann den sogenannten Rieser Bauernkittel, der blau ist, den die Männer getragen haben, weiß bestickt für die Evangelischen, rot bestickt für die Katholischen. Das war so das Erkennungsmerkmal, wenn man beispielsweise sich vorstellt, ein junger Mann geht von seinem evangelischen Heimatdorf in das Nachbardorf, das sowohl evangelische als katholische wohnen, zur Kirmeszeit und er sieht an der Tracht, an der Kleidung sieht er, die ist mit ihren bunten Farben katholisch, Finger weg, die hat gedeckte Farben, die passt zu meinem Gebetbuch, die kann ich anmachen.
2: Mädel, guck, Männer gibt's ja genug, manche jung, manche alt, manche heiß, manche kalt.
1: Und ich habe neulich eine Führung gehabt und dann sagt mir aus einem Rieserdorf ein Mann, seine 80-jährige Mutter sagt zu ihrer Enkelin, katholisch, dass mir für ja kein Lutherischer bringst. Und lutherisch ist eher abwertend. Wir möchten evangelisch oder protestantisch genannt werden und nicht lutherisch. Lutherisch ist eher etwas abwertend und ein Schimpfwort.
0: Karl Huber mit der alten Geschichte. Inzwischen ist Oettingen auch die Stadt der Störche, aber das ist eben die Geschichte der Neuzeit. Denn bis in die 1970er Jahre gab es im ganzen Ries nur 5 oder 6 Storchenpaare, doch dann eben setzte eine regelrechte Invasion ein.
1: In Oettingen gab es das Storchennest immer auf dem evangelischen Schloss und als das abgetragen wurde, weil die evangelische Linie ausgestorben ist, hat man den Storch angesiedelt auf einem ehemaligen Pfarrhaus. Störche haben bis zu 7 Eier. Es ist aber selten, dass die dann 7 Junge kriegen. Eine Redensart, der Storch bringt die Kinder. Die Kinder haben gesagt, wenn die Mama ein Kind erwartet hat, haben sie gesagt, lieber Storch, du Guter, bring mir einen Bruder. Dann die anderen, wenn sie ein Mädchen wollen, lieber Storch, du Bester, bring mir eine Schwester. Warum bringen die Störche die Kinder? Ganz einfach, die Störche sind sehr empfänglich, was Erdstrahlen anlangt. Die lassen sich beispielsweise von den Magnetfeldern der Erde leiten auf ihrem Weg nach Süden im Herbst. Und sie ließen sich nur dort auf den Häusern nieder, wo keine Erdstrahlen waren. und die Erdstrahlen wirken sich auch aus auf die Fruchtbarkeit der Frau. Und das heißt dann, viele Störche auf dem Dach, viele Kinder. Keine Störche auf dem Dach, keine Kinder. So kam es eben so diese Redensart, der Storch bringt die Kinder.
0: In Oettingen werden neben Storchensouvenirs auch Rundgänge sowie auch spezielle Storchenführungen für Kinder und Erwachsene angeboten.
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Ein wunderschönen guten Tag allerseits. Nicht Abend, nein. Guten Tag. Ja, auch wenn Regenwetter draußen ist, aber dann hört doch einfach mal hier bei meiner Sendung zu. Und zwar mit Kindermucke. Ja, für Groß und Klein immer was genau dabei. Ja. Und gleich machen wir den Anfang mit Crazy Frog und Axel F. Dann die Lollipops mit einer Insel mit zwei Bergen und Vater Abraham und die Schlümpfe fragen, was wird sein, fragt der Schlumpf. Ja, ich wünsche euch auf jeden Fall viel Spaß bei meiner Sendung.

Und nun geht's hier weiter mit Willow und aber Paige fehlt Anna von Sold und hör auf dein Herz. Ja, genau.

Und danach geht's dann weiter mit Tom Lahell mit Balla Balla. Genau. Und die Schlagerkids kommen mit Ich liebe das Leben. Ja. Und viel Spaß beim Zuhören, mitmachen, wie auch immer. Bin auch in den jeweiligen Radios, auch in den Chats drin. Einmal im Radio Clan Chat, dann einmal im Soundhouse Radio Chat und Peters Dinner Chat. Peters Dinner Musik Chat. Ja, genau. Also, ja, wenn ihr denn WhatsApp, schaut doch einfach mal vorbei.

weiter mit Tanzalarm Kids und Glamour. Glamour Girl. Ja, genau. Und danach Markus Becker. Mach doch die Ruppe. Ja, vielleicht mal mitmachen, ne? Genau. Und Spangebob Schwankumsack. Da kommt ein U-Boot. Ja, und Anne und die Ministars sagen Dschungelkonzert. Naja, was mal kaufen? Mal schauen, was da kommt. Ne, genau.

geht's hier weiter mit die Schlümpfe und ein Kuss. Ja, und danach gehen wir in den Freizeitpark mit Niesen und seine Freunde. Und Simsalabim Grimm und Michael Bulli, würde ich sagen, Rumpelstilzchen Rap. Willi Azur kommt, gibt niemals auf. Und Volker Rosin kommt mit Musikman.

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Ihr hört schon Reinhard Horn mit Knackfroschrock. Ja, und danach gibt es, kommt Clarissa mit Papa, gib mir ein Bussi. Ja, genau. Und die Minions und The Pack Eyed Peas mit I Got a Feeling. Danach kommt noch Rolf Zukowski und seine Freunde. Wer macht denn sowas? Ja, genau.

meine Lieben, ihr hört Rolf Sikorski und seine Freunde. Wer macht denn sowas? Danach kommt Phil for Kids mit Bärchenboogie. Und dann haben wir wieder Holly und Fiete. Denn Fiete erzählt was über Gastarbeiter. Ja, hört einfach mal rein.

0: mir Spaß gemacht. Können wir das nochmal machen? Bitte.
1: Hallo, Onkel Holly, da bin ich.
2: Oh, du schon wieder? Du Quälgeist.
1: Ich hab da mal eine Frage, Onkel Holly.
2: Was denn jetzt schon wieder, du Quälgeist?
1: Onkel Holly, das sagt man aber nicht.
2: Ich aber schon.
1: Du? Warum heißt unser Podcast Holly und Fide?
2: Weil das meine Idee war.
1: Du, ich muss aber sagen, Fide und Holly klingt aber viel besser.
2: Das kannst du aber sofort vergessen.
1: Ich muss aber sagen, du bist echt ein oller Grießkram, Onkel Holly.
2: Du sollst nicht immer so frech sein, du Rotzlöffel.
1: Na gut, aber nur weil es jetzt losgehen soll mit deinem doofen Podcast. Du kannst froh sein, dass ich dabei mitmache.
2: Oh, Fide, du schon wieder. Mach die Tür zu, das zieht. Was willst du denn jetzt schon wieder? Ich hab keine Zeit.
1: Onkel Holly, das sagst du jedes Mal, wenn ich komm. Ja, du hast keine Zeit und dann sitzt du hier ja doch wieder nur vor dem Fernseher und guckst Sport, weiß ich doch. Ich wollte dir was Neues erzählen. Bei uns sind neue Nachbarn am Einziehen. Und die kommen aus der, ich glaube aus der Türkei oder so. Das sind Ausländer. Papa hat gesagt, das sind alles, wie hat er das genannt? Das sind alles Kümmeltürken, hat er gesagt. Ich fände das gar nicht schön, was er da gesagt hat.
2: Naja, Fide, da muss ich dir natürlich recht geben. Also Kümmeltürken, der Ausdruck ist und wird die nicht schön. Und wenn die wirklich aus der Türkei kommen, dann sind das ganz normale Ausländer. Das sind sogar Europäer, die kommen aus Europa. Und dann sind das in dem Sinne eigentlich auch gar keine richtigen Ausländer mehr. Natürlich haben die einen anderen Pass und kommen aus einem anderen Land. Aber so weit ist die Türkei ja nun auch nicht entfernt. Und viele von uns hier, die fahren ja auch in die Türkei in Urlaub. Und warum? Das können doch ganz nette Leute sein. Kümmeltürken ist nicht schön, was dein Papa da gesagt hat.
1: Ja, ne? Hat Mama auch gesagt. Die hat gesagt, du kriegst gleich was an Latz, hat sie zu Papa gesagt. Sowas sagt man nicht. Das sind keine Kümmeltürken. Das sind ganz normale Menschen. Und die können ja auch ganz nett sein. Ich hab die gesehen. Die haben 3 Kinder. 2 Mädchen und nur ein Junge. Ja, schon wieder ein Mädchen, ne? Aber naja, ist ja egal. Vielleicht kann ich ja dann mal mit die spielen. Weiß nicht. Der Junge hat sich erstmal hinter seinem Papa versteckt, als er mich gesehen hat. Ich glaube, der hatte Schiss vor mir.
2: Ja, Fide, das denkst du, dass der Schiss vor dir hat. Der war einfach nur noch ein bisschen schüchtern. Der taut schon auf, da mach dir mal keine Sorgen. Der Junge, der vor dir Angst hat, der muss auch noch geboren werden, ne? Also, nee, der wird bestimmt noch auftauen und dann kannst du bestimmt auch mal mit dem ein paar Worte schnacken und dann könnt ihr ja vielleicht auch ein bisschen zusammen Fußball spielen oder so oder was anderes. Wird sich schon alle eins finden, weißt du?
1: Ja, aber hallo, du da, von wegen, der keine Angst vor mir hat. Wenn ich richtig wütend bin, dann werde ich 3 Meter groß und so breit wie du und auch so kräftig wie du. Also, der
3: Böse gehen wir nicht, nur nach Hause.
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In dieser Ausgabe haben wir wieder wie immer bunt gemischte Musik. Bruce Willis, mein lieber Arbeitskollege, ist auch dabei. Das Europawetter. Und gleich am Anfang eine ganz, ganz traurige Nachricht.

Ich war so ein bisschen erschüttert, wo ich das gehört habe. Aber wie sagt man immer, das Leben geht weiter. Nämlich der berühmte und der bekannteste Morgenmoderator von FFN, der Frankie, ist verstorben. Mit 54 Jahren. Unglaublich, Wahnsinn. Also das hat mich wirklich geschockt. Und eine kleine Sekunde, mal ein bisschen Schweigeminute, sage ich mal. Nicht eine Minute, aber so eine Sekunde, Schweigesekunde für unseren großartigen Frankie. Dankeschön. Gut, und am Wochenende, ja, da war es endlich soweit. Da hatten wir ja in Bad Pyrmont den Goldenen Sonntag. Wer war alles da? Bernhard Brink, Rosanna Rossi, der Stargast, Thomas Anders sogar, jawohl. Wollte ich auch jetzt nicht glauben und die haben alle so abgerollt. Und die Gastgeber Helga und Kurt Kokos haben ihr Bestes wieder gegeben. Und ich habe es endlich geschafft, den großen Kurt Kokos am Mikrofon zu bekommen. Und zwar war ich am Donnerstag in Höxter, da war er zu Gast, hatte eine Moderation gemacht bei einem Möbelhaus. Und es war richtig nett mit Kurt zusammen. Danke nochmal, dass du das mitgemacht hast, das kurze Interview. Und da habe ich auch noch zwei Gäste interviewen dürfen. Und das war auch sehr lustig. Die beiden kommen nämlich auch noch gleich dran. Aber erstmal die beiden Gastgeber von nicht immer wieder Sonntag, aber von Goldenen Sonntag. Schau mal herein. Helga Hilbert und Kurt Kokos.

0: Helga Hilbert und Kurt Kurkus. Und hier kommt das kleine Gespräch, was ich am Donnerstag aufgezeichnet habe. Bitte schön.
1: Kamst du denn überhaupt zur Musik?
2: Durch meinen Papa. Mein Papa war Dirigent eines Orchesters. Und da war der Proberaum abgebrannt, während die auf dem Konzert waren. Und als sie zurückkamen, wussten sie nicht, wohin mit den Instrumenten. Und dann hat mein Papa gesagt, kein Thema, können wir bei uns im Schlafzimmer alles stellen. Und dann stand vom ganzen Orchester die Instrumente praktisch am Fußende. Mein Papa konnte in sein Bett gar nicht mehr rein. Die Mama hat geschimpft. Er konnte über Mamas Bett in sein Bett. Und dann hat das ein bisschen gedauert, bis das wieder repariert wurde. Unterlagen von Fanfaren, Trompeten und alles Mögliche rum. Und ich habe mir das denn da war ich 3, 4, 5 Jahre alt. Und dann habe ich dann angefangen, schon so rumzutröten, wie man so schön sagt. Und dann habe ich es dann, mit 11 Jahren habe ich dann schon Auftritte gehabt mit 11 Jahren. Und seitdem bin ich unterwegs. Ich hatte da auf einer grünen Hochzeit gespielt, später auf der silbernen Hochzeit und jetzt auf der goldenen Hochzeit. Da könnt ihr schon mal ausrechnen, wie alt ich jetzt schon bin. So bin ich zur Musik gekommen.
1: Aber dein Hauptbereich ist ja produzieren und arrangieren.
2: Ja, gar nicht mal. Ja, arrangieren, ja. Produzieren gehe ich immer in Studios und ich kann natürlich durch meine musikalische Erfahrung da viel dazu beitragen, wie Arrangements auch sind. Aber mein Hauptmerkmal ist immer selber Auftritte zu machen und zu komponieren. So haben wir ja über 500 Lieder, also ich jetzt, ich sage immer ich, ist jetzt nicht so ganz richtig. Wir sind immer ein Team, die da was machen. Gerade aktuell haben wir die neue Single für die Kastelroter Spatzen noch komponiert mit meinem lieben Kollegen, dem Philipp Godard. Der ist der Ed Sheeran von Köln. Auch da sind wir in der Volksmusik jetzt, da haben wir jetzt auch Fuß gefasst. Und ich glaube mal, die Kastelroter Spatzen, da ist Gold und Platin dann auch schon mal vorprogrammiert.
1: Dankeschön. Und hier in Hölster bei Jürst, wenn wir dich natürlich nachher auch nochmal live hören.
0: Ja, das war das kleine Gespräch mit Kurt Kurkus. Weiter geht's hier in Kaffeezeit mit Vanessa Mai und Ich sterb für dich.

0: sich aufgenommen haben mit dem Bein. Und danach kommt der Wunsch. Sie haben sich nämlich ein Lied gewünscht, habe ich hier auch aufgeschrieben, und zwar Mon Amour von Mark Eggers, so ein bisschen Ballermann-Feeling am Nachmittag. Und mich kann man erleben am Freitag bis Montag in Wildbasen auf dem Heiratsmarkt. Vielleicht kann ich den einen oder anderen dann verheiraten, wer weiß. Aber erstmal kommt das Gespräch und danach sofort der Wunsch von Sophia und Paulina. Bitteschön.
1: Ich habe hier zwei Kunden bei Just in Höxter, wo ich heute zu Gast mit Kurt Kokus bin. Und die beiden Mädels sind zwei Mädels, einmal rechts vor mir und einmal links von mir. Und sie haben gewonnen und haben sich getraut, mit Kurt zu spielen. Erstmal, wie heißt du? Wir tun uns einfach, wir sind gleiche Alter, nicht? Genau. Und dann können wir uns auch duzen.
2: Ich bin Paulina.
1: Paulina, wie war das mit dir, eben, wo du mit Kurt gespielt hast? Hattest du das Gefühl, dass du gewinnst oder eher nicht?
2: Auch eigentlich habe ich mich einfach drauf eingelassen und ja, ich habe zum Glück gewonnen. Also ich kann mich nicht beschweren über den 5-Euro-Gutschein von Jysk.
1: Und was war der Grund, hierher zu kommen?
2: Wir haben nichts zu tun, weil wir jetzt gerade unser Abitur haben und jetzt im Winter anfangen zu studieren. Und deswegen haben wir heute gedacht, gehen wir einen Kaffee trinken und einfach mal zu Jysk, weil wir ja bald ausziehen und uns einrichten wollen. Und deswegen sind wir heute hergekommen.
1: Und was studierst du?
2: Ich fange im Wintersemester an, Medizin zu studieren.
1: In welchem Bereich?
2: Das weiß ich noch nicht genau. Also einfach erstmal Humanmedizin und dann kann man sich ja relativ spät noch in irgendeine Richtung weiterentwickeln.
1: Wunderbar. Also wenn uns was passieren sollte, Kurt und mir hier, dann bist du gleich und kannst helfen.
2: In 6 Jahren vielleicht dann, hoffentlich.
1: Ja, und deine Schwester, Freundin, ne?
2: Freundin, genau.
1: Also Kurt denkt immer, das sind alles Geschwister heute hier, ne? Nein, nein, nein, nein. Also deine Freundin. Und die Freundin heißt?
2: Ich heiße Sophia.
1: Sophia. Und wie war das bei dir, dein Gefühl, mit Kurt zu spielen?
2: Ich fand es sehr amüsant. Ich bin immer für jeden Spaß zu haben, besonders im Duo mit Pauline. Und wir nehmen mal so eine Gelegenheit mit und haben sie auch beide gut gemeistert und haben gewonnen.
1: Und was sind deine Pläne für die Zukunft?
2: Ich habe jetzt mit Pauline zusammen mein Abitur gemacht. Wir haben beide zusammen in Holzminden unser Abitur gemacht. Und ich werde jetzt auch zum Wintersemester studieren gehen. Ich werde allerdings was Ähnliches wie Pauline studieren, nur eins drunter. Ich werde Arztassistenz studieren, aber in München und nicht in Bielefeld bei Pauline.
1: Ja, dann bedanke ich mich und vielleicht hört ihr dann das in einer meiner Sendungen.
2: Ja, gerne. Wir würden uns sehr freuen. Vielen Dank. Ja, vielen Dank für die Möglichkeit.
1: Dankeschön. Super.
2: Wollen wir das aufschreiben?
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Jawohl, du bist für immer mon amour. Nochmal alles Liebe, alles Gute zu deinem Geburtstag, liebe Sophia. Vielleicht sehen wir ja uns am Wochenende in Wilbasen auf Weihnachtsmarkt, sage ich schon, nicht auf dem Heiratsmarkt. Ja genau, Weihnachten bin ich ja auch wieder am Start auf Weihnachtsmarkt in Bad Pyrmont. Aber vorher sehen wir uns dann noch am 20. September auf dem Oktobermarkt in Bad Pyrmont. Weiter geht's mit Ella endlich, mit Cinderella.

0: Cinderella und wir gehen jetzt rüber ins Büro von Bruce Willis und Tantion. Und diesmal handelt es sich um Tupperware. Kennt ihr noch damals die Tupper-Partys, wo alle Frauen die ganzen tollen Plastikschalen gekauft haben? Wir haben auch welche im Haus noch, aber gibt es Tupper überhaupt noch? Weiß ich gar nicht. Hier ist das Büro von Bruce Willis mit Tupper.
1: Hallo Leute, mein Name ist Bruce Willis und ich habe den härtesten Job der Welt, nämlich Ehren.
2: Morgen, Bruce.
1: Ja, Mann. Gottverdammter Morgen, Hans-Jürgen.
2: Wieso? Ist unser ganzes Büro voll mit Frischhalteboxen?
1: Mein alter Kumpel Tupper hat eine Party gegeben. Und da habe ich uns was fürs Büro mitgebracht.
2: Toll. Und wo ist mein Computer?
1: Der ist hier drin. Siehst du, deine Daten sind noch genauso frisch, wie du sie gestern abgespeichert hast.
2: Bruce, bis wir hier anfangen können zu arbeiten, muss der Quartalsbericht für Herrn Dr. Schneider dreimal fertig sein.
1: Wieso? Die Dinger lassen sich ruckzuck öffnen. Hier dein Kugelschreiber. Papier und der Auftrag von Firma Hansen.
2: Den gehen wir erst durch, wenn wir mit den anderen Sachen fertig sind.
1: Okay, zurück damit in die Dose. Dann ist er auch morgen noch aktuell.
3: Na, meine Herren, alles frisch?
2: Und ob.
3: Wollt nur sagen, dass der Chef heute nicht da ist. Der Quartalsbericht hat also noch Zeit.
1: Okay, dann kann ich ein bisschen Kräfte sparen.
4: Also, einfach mal hier rein.
5: Frau Blumenröder, können Sie mal den großen blauen Deckel oben draufsetzen?
6: Danke.

Kaffeezeit am heutigen Dienstag Nachmittag. Wir sind im September. Mittlerweile haben wir schon den 8. September und bald ist tatsächlich Weihnachten. Deswegen vorhin, Wilbasen ist kein Weihnachtsmarkt. Nein, ist der Heiratsmarkt, genau. Von 11. bis zum 14. September. Jeden Tag Party pur. Gut, weitermachen wir mit Musik. We love to love. Ja, bitte.

0: Unser Gehör begleitet uns rund um die Uhr beim Sprechen, Zuhören oder wenn wir Musik genießen. Dass gutes Hören aber auch für unsere geistige Fitness und ein gesundes Älterwerden eine wichtige Rolle spielt, ist vielen gar nicht bewusst. Im Rahmen der gleichzeitig stattfindenden Woche der Demenz am 21. bis zum 27.09. ist, und dann ist da auch der Welt-Alzheimer-Tag, der ist genau am 21.09., lohnt es sich deshalb ein Blick auf unsere Hörgesundheit. Mehr dazu von Jonas Wolbert.
1: Unser Gehör sorgt dafür, dass wir Gesprächen folgen, Geräusche richtig einordnen und Musik bewusst genießen können. Wer gut hört, bleibt aktiv und vor allem geistig fit, so Hörakustikerin Beate Grumke von der Fördergemeinschaft Gutes Hören.
2: Das Hören wirkt sich direkt aufs Gehirn aus, es wird also direkt stimuliert. Und gerade Hörverlust gilt nach heutigen Erkenntnissen als eines der wichtigsten behandelbaren Risikofaktoren für Demenz. Also wir können mit gutem Hören das Risiko für einen geistigen Abbau minimieren.
1: Ein Hörverlust entwickelt sich schleichend und kleine Veränderungen bemerken wir selbst oft zu spät.
2: Und deswegen ist es so wichtig, das eigene Gehör immer mal vom Hörakustiker oder auch vom HNO-Arzt überprüfen zu lassen. So ein Hörtest ist sehr einfach und gibt halt frühzeitig eine Orientierung, wo ich stehe und ob ich vielleicht doch etwas tun sollte.
1: So lässt sich auch frühzeitig erkennen, ob möglicherweise ein Hörsystem benötigt wird. Dann ist es gut, wenn ein Hörakustikprofi zur Seite steht.
2: Das Gehirn muss ja lernen, sich wieder an die ungewohnten Eindrücke zu gewöhnen, diese wieder richtig einzuordnen. Und das braucht einfach ein bisschen. Der Hörakustiker steht mit seiner Erfahrung, seinem Einfühlungsvermögen und natürlich seinem technischen Know-how zur Seite, damit das Ziel, was wir hier haben, wieder mühelos hören zu können, auch erreicht werden kann.
1: Ein Hörtest ist schnell gemacht und kann für viele Menschen der erste Schritt zu mehr Lebensqualität sein.

Am Wochenende war natürlich auch wieder Bundesliga, Bundesliga 2, also die zweite Liga. Hannover hat auch wieder gespielt und Hannover hat, glaube ich, nur 2:2 gespielt, war erst auf Platz 6, weil sie 2:1 im Vorstand waren, also haben gesiegt quasi und dann haben sie ein Gegentor bekommen und sind leider irgendwie wieder auf Platz 13 gerückt in der zweiten Bundesliga. Platz 1 steht Hertha, Platz 2 FCN und auf Platz 3 Heidenheim. Und wir machen weiter mit Mr. Feeling und gleich um 15 Uhr das Europawetter hier auf in der Kaffeezeit. Genau, Masterboy und Mr. Feeling.

Jamilia, Superstar. Als nächstes kommt nämlich ein Superstar, den ich im Player habe, nämlich DJ Bobo mit Amazing Life und danach das Europawetter.

Das Europawetter für den 8.9.2026. Wie immer starten wir mit Griechenland, mit Athen. 31 Grad beim vollsten Sonnenschein.

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Club 3, jetzt erst recht, genau, wir starten jetzt wirklich richtig durch in der nächsten Zeit. Auch Stefan Breuß und meine Willigkeit geht es auch richtig ab. Und was macht man mit einem blinden Passagier, wenn man den irgendwo findet? Keine Ahnung. Wenn man auf See ist, kann man ihn ja schlecht vom Bord jagen. Das geht ja nicht so gut, nicht? Es sei denn, ein Hubschrauber holt ihn dann ab und fliegt ihn dann zum Hafen hin. Ja, dann muss er beim nächsten Hafen aufsteigen, ne? Und die ganze Kohle bezahlen dann, was er dann so als blinder Passagier verursacht hat. Okay, hier kommen Fantasy und blinder Passagier.

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0: Gottverdammter Morgen, Hans-Jürgen.
1: Mann, ist das kalt hier im Büro. Ist die Heizung schon wieder kaputt? Bruce, wo ist der Heizkörper?
0: Abmontiert. Bei den Rohstoffpreisen war es an der Zeit, andere Energiequellen zu finden und zu nutzen. Schon mal was gehört von angereichertem Urin?
2: Du meinst angereichertes Uran?
0: Kann auch sein. Ich mach mal eben den Becher leer. Zum Glück war das nicht mein einziges Projekt.
2: Oh, nicht?
0: Nein. Erdwärme ist das Zauberwort. Hast du schon dein Metalllineal vermisst? Du wirst es nicht finden, denn es steckt im Erdkern.
2: Bitte was?
0: Ich habe sämtliche Lineale der Dr. Schneider AG zu einem 3 Kilometer langen Metallstreifen zusammengeschweißt und in die Erdkruste gerammt. Bald wird er glühen und uns wärmen. Rechts neben dir guckt das Ende aus dem Boden.
2: Tatsache. Moment mal, wieso genau neben mir und nicht bei dir?
0: Weil mit schweren Eruptionen zu rechnen ist, deren Ausmaß noch nicht ganz... Oh Mist, es geht los!
3: Bruce, das ist Wasser! Du hast mit deiner scheiß Idee eine Wasserleitung zerstört!
0: Entweder das, oder ich habe tief im Erdinneren eine heiße Quelle getroffen. Dann müsste das Wasser jeden Moment herrlich warm werden. Es wird kälter.
3: Toll, Bruce!

war er natürlich auch in Bad Pyrmont auf dem Weihnachtsmarkt. In diesem Jahr geht die Hüttenzauber weiter, glaube am 5. und 6. Dezember, diesmal mit Judith Edmel, dann Peter Orloff und seine Don Cusacken, dann ist dabei Michael Holm dabei und Peter Sebastian und viele, viele, viele mehr. Und hier haben wir 3000 Jahre DJ Ostkurve im Partymix.

0: Am 14. September ist Welt der Neurodermitis-Tag. Diese Erkrankung betrifft ca. 3,8 Millionen Menschen in Deutschland. Doch für viele Patienten sind nicht nur Juckreiz und trockene Haut belastend, weil Neurodermitis oft sichtbar ist. Erleben sie auch Blicke, Vorurteile oder Ausgrenzung. Wie sich das auf den Alltag auswirkt, darüber hat sich unsere Reporterin Danissa Grösser informiert.
1: Neurodermitis ist eine chronisch entzündliche Hauterkrankung, die meist schubweise auftritt. Typisch sind trockene Haut, gerötete Ekzeme und vor allem starker Juckreiz. Die Erkrankung ist aber nicht ansteckend und hat nichts mit mangelnder Hygiene zu tun. Hinzu kommt oft eine psychische Belastung, sagt Dermatologe Dr. Max Tischler.
2: Die sichtbaren Hautveränderungen, die können auch zu unangenehmen Blicken führen, können zu Fragen oder Vorurteilen von anderen Menschen führen. Und das kann halt natürlich das Selbstbewusstsein und die Lebensqualität erheblich beeinträchtigen.
1: Offene Gespräche mit Familie, Freunden oder Kollegen können helfen, Vorurteile abzubauen. Auch die psychische Belastung sollte bei der Dermatologin oder dem Dermatologen angesprochen werden. Bei starkem Leidensdruck kann psychologische Unterstützung sinnvoll sein.
2: Nur so kann die Erkrankung ganzheitlich betrachtet und auch behandelt werden. Denn mittlerweile gibt es viele verschiedene Therapien, die eine individuell angepasste Behandlung ermöglichen können. Das verbessert oft nicht nur die Haut und die Hautveränderungen, sondern eben auch die Lebensqualität.
1: Oft hilft es schon, zuzuhören und die Beschwerden ernst zu nehmen. Denn wer mehr über Neurodermitis weiß, kann Unsicherheiten und Berührungsängste abbauen.
2: Ich finde es außerdem total wichtig, dass Betroffene nicht nur auf ihre Erkrankung reduziert werden, sondern Verständnis und respektvollen Umgang erfahren. Und damit erleichtert es ihnen natürlich den eigenen Alltag. Deswegen ganz klar, das Umfeld kann eine echte, wichtige Stütze sein.

Die großartige Gloria Gaynor mit Never Can Say Goodbye. Wie sieht es aus mit den Horoskopen? Habt ihr heute da schon mal reingeschaut? Ich auch noch nicht, aber die Horoskope habe ich nicht hierbei. Nur das Lied von Harpo und Horoskop. 15:34 Uhr, hier ist Kaffeezeit und hier ist jetzt Harpo.

Wir bleiben ein bisschen in den 70ern mit Linda and the Funky Boys und Shame, Shame, Shame. About it.

Kid Rock, Summer Alone, ein Sommer, der nie zu Ende geht. Wir haben ja mittlerweile, im Herbst sind wir am 11., was haben wir, den 8. März, März? Nee, im September sind wir schon. Ich habe eben gerade rausgeschaut und ich dachte, ich wäre im März. Nein, wir sind im September, 8., 9. haben wir mittlerweile und draußen sieht es richtig schön aus. Das kann eigentlich so bleiben, das Wetter, bis Weihnachten, sage ich immer. Ein Song haben wir noch im Player. No Mercy, Please Don't Go. Ein bisschen Disco-Feeling am Nachmittag, warum denn nicht?

Jawohl, Please Don't Go von No Mercy. Der letzte Song für heute wird sein Pur Party Mix. Hör gut zu.

Das war's mal wieder für heute. Das war Kaffeezeit am heutigen Dienstag. Es waren wieder zwei schöne Stunden hier mit euch, mit uns.

Ich überlege wie immer, was ich noch sagen muss oder soll. Eigentlich nichts mehr. Wurde alles gesagt eigentlich. Nochmal ein kleiner Hinweis, wer mich sehen möchte, kann es gerne tun. Am Wochenende in Wilmersen auf dem Heiratsmarkt. Vom 11. September bis Montag, einschließlich den 14. September, bin ich jeden Tag für euch da. Ich glaube von 18 Uhr bis Ende. Ja, dann sage ich mal Tschüss, Servus, Grützli und Hallöchen. Und wir hören uns nächste Woche wieder. Bye, bye, euer Micha. Tschüssi.

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1: Hallihallo und herzlich willkommen mal wieder zum Hit-Countdown. Hier ist sie, die Chartshow mit den Hits aus der Vergangenheit. Und heute gehen wir zurück ins Jahr 1983.

Genauer gesagt in die deutschen Singlecharts des Jahres 1983. Wir werden tolle Hits hören, tolle Interpreten, wie zum Beispiel, Achtung, Michael Jackson, Mike Oldfield, New Order, aber auch Geier Sturzflug, David Bowie, Trans X, Roger Whittaker und viele, viele andere. Was für eine Mischung, oder? Und beginnen tun wir gleich mit Platz Nummer 30, denn die Top 30 haben wir mit an Bord. Es war die Geburtsstunde eines Superstars, nämlich Boy George. Zusammen mit seinem Culture Club hatte er seinen ersten großen Hit, eine Nummer 1 in Deutschland. Tatsächlich 11 Wochen lang hielt sich der Titel allein in den Top 10. Culture Club und Do You Really Want to Hurt Me, das ist Platz Nummer 30. Dann die 29 direkt hinterher, was für ein toller Song, Döf und Kodo, na klar, Tauchen und Prokopetz, jawohl, tolle Musik, auch eine Nummer 1. Die neue deutsche Welle at its best, 10 Wochen lang in den Top 10, die Nummer 29. Und dann gibt es auch eine Band, ein Duo, welches mega, mega Hits hatte. Der, der jetzt kommt, war schon ein Nachfolgehit, war ein Song, der nie in den Top 10 war, nur eine Nummer 12, aber viele Wochen lang in den Charts, deswegen Platz Nummer 28 des Jahres 83. Die Eurythmics, Love is a Stranger, hören wir gleich auf der 28. Und dann geht's gleich weiter mit neuer deutsche Welle Musik und Musik aus den Niederlanden. Wir beginnen den Hit-Countdown des Jahres 1983. Viel Spaß in den nächsten beiden Stunden wünsche ich. Und mit ich meine ich mich, Michael Klein-Lutzmann.

0: Was für ein Beginn hinein in den Hit-Countdown, oder? Klar, super Hits schon gleich zu Beginn. Wir sind angelangt auf Platz Nummer 27. Ich habe einen neuen Deutschen Welle-Hit versprochen. Kids besangen die Sennerin vom Königssee. Bis auf Platz Nummer 3 schafften sie es in den Top 10. 9 Wochen lang waren sie dort drin, genau. Die Shorts kommen dann auf der 26, Musik aus den Niederlanden, da hatten sie ihren ersten großen Hit. Dann schwappte das Ganze rüber nach Deutschland. Comment ça va? Es wurde französisch gesungen. Nummer 5, das war die höchste Chartplatzierung, im Endeffekt der 26. erfolgreichste Song. Eddie Grant dann auf der 25 mit I Don't Wanna Dance. Und es war tatsächlich auch Platz für Lagermusik in den Charts 1983. Tommy Steiner, seine Geburtsstunde im Jahre 83 mit den Fischern von San Juan. Platz Nummer 24 des Jahres 83. Und auch Roger Whittaker war da. Wenn es dich noch gibt, sein Riesenhit. Zwar nie in den Top 10 gewesen, aber viele Wochen in den Charts. Roger Whittaker, die Nummer 23 des Jahres 1983. Ja, und die Hits gibt's jetzt. Roger Whittaker, Tommy Steiner, Eddie Grant, die Shorts und hier sind Kids.
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0: Schlagermusik in den deutschen Singlecharts 1983, das war Roger Whittaker und Wenn es dich noch gibt. Jetzt gibt es klassische Musik, naja, nicht ganz auf Pop gemünzt, ja, aber er mag nun mal halt Chopin, Vergesibo, 14 Wochen lang in den Top 10, eine Nummer 1 gewesen, Italo Disco at its best auf der 22. Und dann kommt der Panikrocker auf der 21, Udo Lindenberg ließ seinen Sonderzug nach Pankow fahren, 7 Wochen lang in den Top 10, höchste Chartplatzierung, die 5. Und dann kommen die Männer ohne Hüte auf der 20. Wer das war, wird gleich verraten nach Udo Lindenberg. Und hier ist Gesiebo.
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1: Der Panikrocker in den Charts 1983, das war er. Na klar, Udo Lindenberg, die Nummer 21. Ich hatte Männer ohne Hüte versprochen und die kommen jetzt auf der 20. Die Man Without Hats und The Safety Dance war ein Riesenhit. Bis auf Nummer 2 haben sie es in den Charts heraufgeschafft. Nicht so weit, nee, nur auf der 8, aber dafür mehr Wochen in den Charts. Und deswegen auf der 19 Madness und Our House. Musik aus Österreich, dann auf der 18 mit Knickerbocker und Biene. Zuerst schwappte der Song aus Österreich nach Bayern rüber, dann wurde er deutschlandweit ein Hit. Hallo Klaus, Ivi nur zurück auf der 18. Trans X und Living on Video, elektronische Diskothekenmucke. Die Nummer 4 war ihre Belohnung in den Charts, im Endeffekt in den Jahrescharts die Nummer 17. Und zum Abschluss dieser ersten Stunde gibt's dann noch Urlaubsfeeling pur mit Laid Back. Sunshine Reggae. Die Band aus Dänemark stand bis, sehr, sehr lange, also ziemlich im Sommer und dann ein bisschen nach dem Sommer, auf der 1 in den deutschen Singlecharts. Im Endeffekt die 16 des Jahres. Laid Back und Sunshine Reggae. Hören wir, genau wie Trans X und Living on Video, Knickerbocker und Bino, Hallo Klaus, Madness mit Our House. Den Anfang machen jetzt die Man Without Hats und The Safety Dance. Und dann hören wir uns gleich wieder in der zweiten Stunde unter Top 15 des Jahres 83. Dranbleiben!
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0: Hallihallo und herzlich willkommen zurück zum Hit Countdown. Hier ist sie immer noch, die Chartshow mit den Hits aus der Vergangenheit. Und heute befinden wir uns in den deutschen Singlecharts des Jahres 1983. Und was haben wir schon für tolle Hits gehört, tolle Bands, jawohl, und auch Künstler wie Udo Lindenberg, Gazebo oder die Man Without Hats. Auch Eddie Grant und Tommy Steiner waren mit dabei. Aber in dieser zweiten Stunde haben wir noch viel mehr richtig gute Musik. Legen los mit Rockmusik. Ja, und wenn eines Rockmusiker können, dann sind das Mega-Balladen. Und das konnten auch Nazareth, Dream On, ihr Mega-Hit. Nie in den Top 10 gewesen, nur eine Nummer 15. Dafür aber viele, viele Wochen lang in den Charts. Und deswegen die 15 des Jahres 1983. Und er kam zurück mit einem Nummer 1-Titel als Solokünstler. Wer? Rod Stewart, Baby Jane, seine Nummer 1 im Jahre 83, die 14 im Endeffekt. Und Phil Collins hatte auch seinen Riesenhit You Can't Hurry Love, die Nummer 13 des Jahres. David Bowie, was für Weltstars, alle hintereinander weg, oder? Rod Stewart, Phil Collins und David Bowie. Let's Dance, umstritten diese Szene im Musikvideo, als er nackt am Strand Liebe machte, sozusagen. Ja, trotzdem, der Hit war auf jeden Fall da. Eine Nummer 2 in Deutschland, 10 Wochen lang in den Top 10, die Nummer 12 des Jahres. Und Captain Sensible, völlig verrückter Song, What, auf der 11. Die Nummer 4 war die höchste Chartplatzierung, aber viele Wochen in den Charts, deswegen kurz vor der Top 10 stehen geblieben, Captain Sensible. Was für ein Beginn rein in diese zweite Stunde Hit Countdown. Captain Sensible, David Bowie, Phil Collins, Rod Stewart und Nazareth machen den Anfang. Viel Spaß auch in dieser Stunde wünscht Michael Klein-Luttmar.
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0: Prozentig auch in den Radiostationen wurde im Endeffekt gespielt, wurde ein Riesenhit, New Order und Blue Monday. Übrigens, viel später, 5 Jahre später, wurde der Song dann nochmal herausgebracht. In einer 1988er Version war dann wieder in den Charts. Im Jahre 83 die Nummer 9 in Deutschland. Ja, und dann gibt es sie schon zum zweiten Mal, die Eurythmics, nämlich Sweet Dreams Are Made of This. Das war ihr erster großer Hit. Bis auf Platz Nummer 4 schafften sie es in den deutschen Singles Charts im Endeffekt die 8 des Jahres. Die Songs gibt's jetzt. Die Eurythmics, New Order und hier sind Geiersturzflug.
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0: Unverkennbar, die Stimme von Annie Lennox, die Eurythmics und Sweet Dreams, die Nummer 8 des Jahres 83. Gehen wir jetzt nach Frankreich, denn da kam der Titel zum allerersten Mal auf den Markt von einer Interpretin, die da hieß Rose Laurent. Genau, so wird sie ausgesprochen. Viele meinten ja, weil es später auch eine englische Version von diesem Song gab, das ist Rose Lawrence oder wie auch immer. Nee, es ist Rose Laurent. Africa, ihr Riesenhit, Voodoo Master, 11 Wochen lang in Deutschland in den Top 10, die höchste Chartplatzierung, die 3, die Nummer 7 des Jahres. Ja, und dann kann ich mich noch sehr, sehr gut dran erinnern, dass es eine ZDF-Jahreshit-Parade gab. Genau, zwei Songs stritten sich um den Thronplatz sozusagen ganz, ganz oben. Denn natürlich wurde wieder mit Ted abgestimmt, aber beide Songs bekamen immer, immer und immer wieder dieselben Stimmzahl. Es konnte sich keiner einigen, wer ist denn nun die Nummer 1. Tja, in den Charts in Deutschland war sie die Nummer 1. Nena nämlich, 99 Luftballons, er aber auch. Peter Schilling und Major Tom völlig losgelöst. Allerdings war Major Tom bis auf Platz Nummer 6 des Jahres hochgeknallt. Und Nena bis auf Platz Nummer 5. Beide Songs hören wir gleich, die Plätze 6 und 5. Und die 4 hören wir dann auch noch. Er ging so ein bisschen fremd, sozusagen solo. Er machte seinen Brüdern mal so eben den Hopser zur Seite. Nee, ich mach mal eben solo was. Und hatte eine Nummer 1 in Deutschland, aber auch in vielen weiteren Ländern auf der Erde. Robin Gibb nämlich. Juliet, sein Riesenhit. 14 Wochen lang allein in den Top 10 in Deutschland. Eine Nummer 1 gewesen, die 4 des Jahres. Dann sowieso. Also Robin Gibb, Nena, Peter Schilling, Rose Laurent, die hören wir jetzt alle hintereinander weg. Und dann gibt's gleich die Top 3.
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0: Es wird spannend beim heutigen Hit-Countdown. 3 Songs fehlen noch. Wir sind auf den Treppchenpositionen angelangt und kommen zu Michael Jackson. Der hatte sein Album Thriller auf den Markt geworfen. Und auf diesem Album drauf dieser Song, Billie Jean. Eine Nummer 2 in Deutschland gewesen, 11 Wochen lang in den Top 10. Tatsächlich keine Nummer 1, aber die 3 der Jahrescharts. Überhaupt auf den Treppchenpositionen kein Song, der es auf Platz 1 geschafft hat. Der nächste auch nur auf die 3. Flashdance, What a Feeling, Irene Cara mit ihrem riesen Filmhit auf der Silberposition. Aber wer ist dann die Nummer 1? Werden wir gleich verraten.
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0: gebe es zu, ich habe den Film nie gesehen, aber die Musik natürlich tausende Male schon gehört. Naja, weiß ich nicht, aber ich höre ihn immer wieder gerne. Irene Cara und Flashdance, What a Feeling. Tja, und damit sind wir auf der 1 angelangt. Denn das war er, der Hit-Countdown für heute, das Jahr 1983 und seine großen Hits. Fehlt nur noch einer, der es auch nicht bis auf Platz 1 in den Charts geschafft hat, dafür aber 14 Wochen lang in den Top 10 und viele weitere Wochen noch in den Charts. Er, der Interpret, der holte sich immer mal wieder andere Künstler so an seine Seite und ließ sie diese Songs singen. In diesem Falle Maggie Reilly. Moonlight Shadow, der Titel, Mike Oldfield, der Interpret, die Nummer 1 des Jahres 83, hören wir jetzt noch. Und dann darf ich mich von euch verabschieden, das war der Hit-Countdown für heute. Natürlich gibt es bald wieder eine neue Sendung, dann dreht sich wieder alles um die deutschen Singlecharts eines ganz bestimmten Jahres. Bis dahin wünsche ich alles Liebe, alles Gute, das sagt Michael Klein-Luttmer. Tschüssikowski.
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Tag, den 16. November. Ben hatte wieder einen Malaria-Anfall. Die dumpfe Hitze ist mörderisch. Seit Tagen werden wir von Eingeborenen mit Giftpfeilen beschossen. Bis jetzt hatten wir noch keine Verluste, aber wer weiß, wie lange noch.

Jetzt geht es hier weiter mit den Steve Miller Band Going to the Country. Gleichzeitig begrüße ich alle neu zugeschalteten Hörer hier zu meiner Vertretung sind. Am Mic ist natürlich eure Anne.

jetzt habe ich ein Buch zu tun mit My Maria. Du bist dann natürlich auch alle neu zugeschalteten Hörer hier zu meiner Vertretungssendung. Am Mic ist natürlich eure Anne.

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1: Das ist Bruno Therin mit der alte Cowboy verkauft sein letztes Pferd.
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0: Und danach habe ich hier Steffen Hogan mit Long California.
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Das ist doch Robert Fuller mit Einsamer Cowboy. Das ist jetzt Piri Bries, Winnetou, du warst mein Freund.

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1: Was ist jetzt Gunter Gabriel mit 500 Meilen von zu Hause?
0: Das passt in meinen Stiefelschaft.

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0: Cat's Eye, neu auf der Nummer 37 diese Woche in den deutschen Downloadcharts mit dem Hit Animal.
1: Animal ist die zweite Single-Auskopplung aus der dritten EP Wild der kalifornischen Girlgroup Cat's Eye. Besonders bekannt wurde der Titel durch den Einsatz in der Kinowerbung zum neuesten Spider-Man-Film. Im zugehörigen Video sieht man Demi Moore, die aber bei Spider-Man nicht dabei ist. Cat's Eye, Animal.
0: Und die Selma Darno Hitters sind Single Chance aus England, eingestiegen auf der 59. Ash und der Hit Stop the Wedding.

Auch sie haben diese Woche 3 Neuzugänge in den Single-Charts in England. Das war der Bestplatzierte. Eingestiegen auf der Nummer 16, das waren Cat's Eye und Hooty Fruity. Ja, und dies hier inzwischen zum 22. Mal die Nummer 1 in den Charts in England. Sam Fender und Olivia Dean unter Hit Rain Me In.

0: Ein Neuzugang auf der 34 diese Woche in den deutschen Download-Charts. Das waren Robin Schulz und Watermat und der Hit Take It Slow, Bullet.
1: Take It Slow ist die vierte Single-Veröffentlichung des DJs Robin Schulz in diesem Jahr. Für den Gesang hat er Watermat engagiert. Der ist DJ und Sänger, stammt aus Paris in Frankreich und heißt eigentlich Laurent Ariot. Take It Slow ist die Bearbeitung seines Titels Bullet von 2014. Damit konnte er die zwei der belgischen Charts erreichen. Robin Schulz und Watermat, Take It Slow, Bullet.
0: Und dies ist der erste neue Hit aus den Singlecharts aus Amerika. Und dort diese Woche eingestiegen auf der 95, ein Hit von Mac Geiger. Und er trägt den Titel String By.

0: Auch das neue Musik diese Woche in den deutschen Download-Charts. Ein Titel eingestiegen auf der Nummer 32, das war Brooke Combe mit dem Hit How Can I Tell You to Love Me More.
1: Brooke Combe ist 26 Jahre alt, sie stammt aus Dalkeith in Schottland. Als ihren größten musikalischen Einfluss nennt sie die Motown-Plattensammlung ihrer Großeltern. Seit 2021 hat sie einen Plattenvertrag und ihren ersten Bühnenauftritt hatte sie 2022 beim Glastonbury Festival. 2025 erschien dann ihr Debütalbum. Jetzt kommt sie auch zu uns. Brooke Combe, How Can I Tell You to Love Me More?

Mehr neue Musik diese Woche aus der Singlet-Parade aus Amerika. Zum Beispiel eingestiegen auf der 41, Karol G und Bruno Mars und Still. Und dies hier ist neu auf der 19, hier sind Co Wetzel und Ella Langley und der Hit Jaded.

0: Der neueste Hit von James Blunt, eingestiegen auf der 31 diese Woche in den deutschen Downloadcharts. Tastes Like Summer.
1: Tastes Like Summer ist die erste Single-Veröffentlichung von James Blunt in diesem Jahr. Das zugehörige Video wurde auf Ibiza gedreht. Im Video kidnappt James Blunt einen Tramper, um mit ihm gemeinsam zu essen. James Blunt, Tastes Like Summer.
0: Tja, und bevor wir jetzt gleich zu den 20 größten Download-Hits der Woche kommen, rasch die Nummer 1 aus Amerika. Inzwischen, wenn ich richtig gezählt habe, die am viertlängsten amtierende Nummer 1 dort. Inzwischen zum 18. Mal auf der Nummer 1 hier ist Ella Langley. Und ist der Hit, der heißt Choosin' Texas.

Wir haben diese Woche 4 Neuzugänge unter den ersten 20 in den deutschen Download-Charts, aber die 20 gehört nicht dazu. Die ist gefallen von der 17, Martin Garrix und Ed Sheeran und Repeated. Auf der 19 gestiegen von der 68, gerade gehört, das waren Loy und David Puentes und Golden Summer. Und hier ist die 18, wieder gestiegen von der 34, Kygo, Khalid und Griffin und Save My Love.

Der Hit fällt von der 13 auf die 17 diese Woche in den deutschen Download-Charts. Das war Sienna Spyro und Material Lover. Und hier ist die 16 gestiegen von der 23. Ray Garvey und Imran und Rivers.

Wieder kräftig gestiegen und zwar von der 60 auf die Nummer 13. Das waren Rock'n Jukebox und Storm in My Heart. Wieder auf der 12 Justin Bieber und Nicki Minaj und Beauty and the Beat. Und hier ist die 11 gefallen von der 8. Hier ist DJ Illem. So.

Das ist jetzt Chef Christi mit Yellow River. Muss mich nochmal entschuldigen hier bei euch hier. Mein Adibus hat mich heute wieder nicht lieb.

Das ist jetzt Black mit Wonderful Life. Und danach habe ich hier Madonna mit The Power of Goodbye, mein vorletzter Titel.

Das ist jetzt Enya mit The Fogger of the Angels. Mein letzter Titel ist schon da. Und meine Ablöser auch schon.

0: jeden Fall LSD. Sia, Diplo und Labyrinth mit Thunderclouds aus dem Jahr 2018. Außerdem Roxette hören wir gleich mit She Got Nothing On But The Radio aus dem Jahr 2011. Und den Anfang macht jetzt Poolish Kid mit I Hate You But I Love You A Bit More. Wir starten rein in die 2010 Radio Show. Ich bin's Gregor, mich gibt's auch noch oben drauf und ich wünsche euch einen schönen Samstagnachmittag.
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2: Damen und Herren, in unserer Sendung auf der Bundesbahn nachts um 12:30 im Intercity von Bremen nach Fegesack sind wir jetzt im Speisewagen angekommen. Eben betritt Hans Kuckuck, der singende Kontrolleur, das rollende Restaurant, das Schlürfen verstummt. Und jetzt klingt sie auf, die auf allen Strecken bekannte Weise...

Seemann, verdammt nochmal. Aber nicht mit zwei E, sondern mit H wie gucken. Ich bin Kontrolleur und wenn ich wollte, ich könnte den Zug anhalten. Aber ich will nicht. Alles mitsingen!

Fix und fertig gemacht. Ich bin Wrack. Die stinkigen Schwarzfahrer, die auf die Lauer leg ich mich jeden Tag. Immer den Affen machen. Hans Kuckuck, der singende Kontrolleur. Ja, Cheat. Was bin ich denn in Wirklichkeit hier? Ein Kontrollfuzzi. Ja, das bin ich. Freie Fahrt für freie Bundesbürger. Ja, Freiheit ist gut, Kontrolle ist besser.

0: bin Wrack. Verdammt nochmal.
1: Kartenkontrolle!
0: Na, was ist? Ob wir die Karte auch finden? Time is monkey. Oh, oh, oh, oh, Koch hätte ich werden sollen. Meine Currywurst würde auch dem letzten Fahrgast im Halse stecken bleiben. Dankeschön, der Nächste.

0: alle Fahrscheine sind kontrolliert. Hans hat gesagt, bis auf den aus, ach, aus Bayern, ja, der ist ein bisschen alt, der Fahrschein von der königlich bayerischen Eisenbahn. Naja, aber immerhin, es ist ein Fahrschein, Sabine, immerhin. Also, wir wollen das heute Abend mal gelten lassen. Wir starten hier auch ein bisschen so gleich mit den 80ern, so richtig toll, so Barry White, You're the First, You're the Last, My Everything. Und hinterher kommt dann Billy Ocean, Love Really Hurts Without You.
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aus den guten alten 80ern. Weiter geht's für euch ein bisschen rockiger. Für euch hier nämlich im Player Jerry Lee Lewis und ein weiterer Titel von Jerry Lee Lewis, allerdings von Conway Twitty gesungen. Für euch hier Lovin' Up a Storm und Great Balls of Fire.

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mit dem nächsten Track, da wird es dann wieder ein ganz klein bisschen jazzlastiger. Für euch hier im Player Michael Bublé und Robbie Williams.

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Ja, natürlich hat jemand gemerkt, dass die Ansage nicht zu den Titeln passte. Ja, ich schicke mal ganz liebe Grüße nach Bayern zu Sabine und du hast gewonnen. Du darfst in deiner nächsten Sendung Last Christmas spielen. Ach, ich freue mich schon drauf, dass du das so gerne magst. Weiter geht's hier wirklich jetzt mit Michael Bublé und Robbie Williams.

Mit den nächsten beiden Songs, da kommen wir zu zwei ganz besonders schicken Covern von Interpreten, die man mit solcher Musik gar nicht auf dem Schirm hat. Für euch hier James Bay, Simply the Best, und Jimmy Barnes, Cry to Me.

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Tja, weiter geht's mit dem guten alten 60er, wobei eigentlich zwei sogar. Für euch hier im Player der Donovan mit dem Universal Soldier und hinterher Barry McGuire, Eve of Destruction.

Ja, das waren zwei schicke 60er. Weiter geht's ein bisschen frischer für euch hier im Player die Baseballs mit Bleeding Love von Leona Lewis im Original und hinterher Dion and the Belmonts mit seinem Klassiker A Teenager in Love.

Tja, weiter geht's für euch mit einer Interpretin, die ist so ziemlich in jedem Genre zu Hause. Sie hat schon ein total cooles Country-Album gemacht, hat ganz viel Jazzmusik gemacht und. Für euch jetzt hier im Player Norah Jones zusammen mit der Peter Malick Group, Heart of Mine, und hinterher Tina Turner, I Don't Wanna Lose You.

Für die nächsten beiden Songs habe ich mal so ein bisschen in meinem Motown-Archiv gewühlt und ach, da sind Songperlen, zum Beispiel diese beiden Songs hier, die Temptations, The Way You Do, The Things You Do und Diana Ross und die Supremes mit I Can't Help Myself.

Mein nächster Interpret trägt den Beinamen Mr. Slowhand, wobei das, glaube ich, gar nicht so passend ist, denn bei den meisten Titeln von ihm, da brauchte es doch ganz schnelle Akkordwechsel. Für euch jetzt hier Eric Clapton mit Promises und Don Williams mit Tulsa Time.

Da wurde mir doch zugetragen, es gibt tatsächlich in Deutschland Landstriche, wo man zum Sendeschluss immer die deutsche Nationalhymne hört. So nicht bei mir. Bei mir hier voll Multikulti-mäßig Louis Armstrong und die kleine Gabriele mit Anker Sesmus Alubai. Und damit wünsche ich euch eine gute Nacht, einen schönen Start in den Mittwoch. Und wenn ihr Bock habt, schaltet ihr vielleicht auch schon vor Samstag wieder ein. Tschüss.

Ich begrüße alle ganz recht herzlich hier zu meiner Sendung. Am Mic ist natürlich eure Anne.

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2: Und damit hallo und herzlich willkommen zur 19. Ausgabe von C60 mit Musik, die früher wirklich im Radio lief. Tja, bisher haben wir ja meine alten Kassetten eher chronologisch abgearbeitet, aber inzwischen habe ich festgestellt, dass ich bei der Vorbereitung einige Bänder ausgelassen habe und die wollen wir ab heute nachholen. Es geht also wieder zurück in den Januar des Jahres 1978, aber der erste Titel auf dem Band, der hätte auch Jahre zuvor gespielt werden können, denn er stammt aus dem Jahr 1958.

9 Wochen auf der Nummer 1 in den deutschen Singlecharts im Jahr 1958. Das waren Chor und Orchester Mitch Miller und das war der River Kwai March. Peter Alexander, der hatte bis heute insgesamt 137 Hits in den deutschen Singlecharts. Dies hier war der 88. Und er erreichte im Jahre 1967 die Nummer 9. Er heißt Spanisch war die Nacht.

Diese drei Herren, die kamen aus Belgien, nannten sich Two Man Sound und hatten 1976 einen Verkaufshit bei uns mit dem Titel Charlie Brown. Diese Single erschien auch im selben Jahr, war aber kein Hit. Das waren Two Man Sound und Mariana. So, und jetzt ein Verkaufshit von Mary Rose aus dem Jahr 1975. Der erreichte in den Charts die Nummer 44 und der heißt Stop, mach das noch einmal.

Von diesem Titel hörten wir in dieser Reihe bereits die deutsche Fassung von Michael Holm. Dies hier war das Original von Kenny Rogers und das war sein erster Verkaufshit bei uns, ein Nummer 10 Erfolg im Jahre 1977. Das war ein Lied über Lucille. Und jetzt der größte Hit, den Elvis Presley hatte in den Singlecharts in Amerika, 1956, 11 Wochen auf der Nummer 1, eine Platte mit zwei A-Seiten. Die eine hieß Don't Be Cruel und diese hier trägt den Titel Hound Dog, ein Titel, mit dem Big Mama Thornton bereits im Jahre 1953 erfolgreich war. Und wir hören das Ganze in Stereo. 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

Von diesem Titel hier werden wir später noch die Originalversion hören. Dies erstmal die deutsche Fassung von Ingolf Jansson, von dem mindestens 5 Singles bekannt sind, die zwischen 1975 und 79 erschienen sind. Diese hier kam aus dem Jahr 1977 und wurde produziert von Peter Orloff. Das war Ingolf Jansson und Loverman, so hast du mich genannt. Bata Illich war insgesamt 37 Mal in den deutschen Singlecharts zu finden. Dieser Hit hier, der war am erfolgreichsten in den Musikboxen im Jahr 1978. Hier ist ein Lied über Sehnsucht nach einem, der Sehnsucht nicht kennt.

Über diese beiden hier habe ich leider rein gar nichts herausgefunden, außer dass sie sich Tanja und Annette nannten und dass sie 1978 zwei Singles veröffentlicht haben. Auf der einen, da war ihre Version von Blue by You zu hören und wir hörten die andere mit ihrer Fassung von Sail Along Silvery Moon. Das waren Tanja und Annette und Eine Reise ins Glück. Und jetzt, wie versprochen, die Originalversion von Loverman von Ingolf Jansson. Das war 1977 der erste Hit für Leslie Hamilton und die kam aus Saarbrücken.

Dieser Herr, der wurde in New York geboren und er ist der Sohn des Regisseurs Jules Dassin. Er lebte aber in Paris in Frankreich und er hatte in den 70er Jahren 12 Hits in Deutschland. Dieser gehörte nicht dazu, der erschien im Jahre 1973 als Rückseite seiner Single »In Paris ringsumher«. Das war Joe Dassin und »Schöne Grüße an Mama«. In der Disco-Ära, da gab es immer wieder Disco-Versionen von Klassikern. Hier die Disco-Fassung eines Titels von Derek und den Dominos aus dem Jahr 1971. Dies hier sind die Valverde Brothers, die offenbar aus Gibraltar kamen und in England entdeckt wurden und sie hießen Hubert und Philip. Und sie haben mindestens 11 Singles veröffentlicht zwischen 1969 und 1979. Diese erschien im Jahre 1977 und das ist ihre Version von Layla.

zweimal nahm Cliff Richard am Eurovision Song Contest teil, 1968 mit Congratulations und 1973 mit Power to All Our Friends. Aber in beiden Fällen hat er die Veranstaltung nicht gewonnen. Bisher, das war die deutsche Fassung seines zweiten Beitrags und die hieß Gut, dass es Freunde gibt. Musik aus den 20er und 30er Jahren war in den 70er Jahren wieder sehr beliebt und so gab es ja auch Formationen, die die Erfolgstitel aus jener Zeit neu aufgenommen haben. Wir hörten in dieser Reihe ja bereits von den Goldenen Elf. Hier geht's aber um die Philharmonika, die den Sound der Comedian Harmonists aktualisiert haben und sie haben sich zum Teil auch des Originalrepertoires bedient, so zum Beispiel auf ihrem Debütalbum 1976 Hochgenuss und Nostalgie. Und hier ist ihre Version von Veronika, der Lenz ist da.

Donna Summer kam aus Boston, Massachusetts und sie hatte 30 Hits in Deutschland. Dies hier war keiner davon. Diese Platte erschien im Jahre 1976 und war eine Auskopplung aus ihrem Album Four Seasons of Love. Und sie erreichte in den Disco-Charts in Kanada immerhin die Nummer 4. Das war Donna Summer und Spring Affair. Das Album Zanders Zorn war 1976 das zweite Album von Frank Zander aus Berlin. O Susi und Splish Splash, das waren zwei Singles daraus. Dies hier ein Album-Cut, der im Januar 78 im Radio lief. Hier ist Frank Zander und Kung Fu Driving.

Er hatte 22 Hits in Deutschland, aber dies hier so ziemlich der einzige, an den man sich heute noch erinnern kann. 1974 für 10 Wochen auf der Nummer 1, das war George McRae und Rock Your Baby. Tja, und das war's dann für die 19. Ausgabe von C60, die nächste Ausgabe in einer Woche. Und bis dahin sage ich Tschüss.

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Ich begrüße auch die alle angeschlossenen Radiosender. Viel Spaß bei meiner Sendung. Ich habe euch viele schöne Lieder mitgebracht.

Treffer der Ungarn am Ball. Er hat den Ball verloren diesmal gegen Schäfer. Schäfer da innen geflankt. Kopfball.

Sage mal die ersten drei Lieder an. Giovanni und Jana Inazzarella mit Cosi sei tu. Dann Isabel Varell mit Geh nicht vorbei. Dann Jermaine Jackson und Pia Zadora mit Wayne Duane. When the rain begins to fall. Viel Spaß!

Ja, als nächstes hört ihr Joachim Witt mit Goldener Reiter. Dann Jesse und die Rippers mit Forever. Dann Christina Bach mit Phantom of the Opera.

Ja, als nächstes lass die Sonne in dein Herz. Dann die Mal mit Never Ending Story. Dann Alice und Frankie, dann kommt nochmal sowas wie ein Phantom der Oper. Totale Finsternis. Viel Spaß!